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1: Die Formation K3 mit Gones Lonesome.

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1: Die Mashed Peas mit Calogria.

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1: Kosmotron mit Ramba Samba.

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1: Die Ostbeat Band mit Sommer.

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1: Sabina Hank mit Purple River.

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Alexander Hamilton.

0: es muss die Möglichkeit bestehen. Eine Gesellschaft ist dann stark, wenn sie sich etwas leisten kann. Eine Gesellschaft, die sich Querdenker oder laut radikal Nichtdenker nicht leisten kann, also wenn man das nicht auffedern kann, dann ist es ein Armutszeugnis für die Gesellschaft. Davon abgesehen passiert in diesen freien Radios auch etwas, was ich sehr schätze, nämlich das machen Menschen, weil die das machen wollen.
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1: Dr. Opin mit Dream Room.

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1: Die Mashed Peas mit Higher Stakes.

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5: 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In der kommenden halben Stunde hört ihr die Frauen-Playlist, ausgewählt vom Frauenrat Salzburg. Es gibt genug Gründe, auf die Straße zu gehen und zu streiken. Am 9. März 2026 war der weltweite Frauenstreik. Und auch in Salzburg hat am Platze ein stillgelegt Frauenstreik stattgefunden, wo gemeinsam gepicknickt wurde. Und dazu gab es die heutigen Lieder zu hören, die wir jetzt spielen. Viel Spaß beim Zuhören und in Streikstimmung geraten.

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1: Die Frauenplaylist des Frauenrats Salzburg. Musik von starken Frauen mit starken Lyrics. Jetzt kommen nochmal ein paar Lieder von der Playlist, die am 9. März 2026 bei der Aktion Hashtag Stillgelegt gespielt wurden. Als viele Frauen, aber auch Männer, gemeinsam am Platze Teil des weltweiten Frauenstreiks waren.

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0: Jetzt wieder ein paar Lieder aus der Playlist vom 9. März, bei denen wir euch in Stimmung versetzen, gemeinsam zu streiken. Viel Spaß beim Zuhören.

0: 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Das war die Frauenplaylist des Frauenrats Salzburg.
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0: 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Das war ein Teil der Playlist, die die Organisatorinnen von der Aktion Hashtag Stillgelegt ausgewählt haben. Markiert euch jetzt schon den 3. Mai 2027, denn an diesem Tag soll es einen so großen Streik in Salzburg, aber auch in ganz Österreich geben, dass wir mit guten Liedern, mit guter Stimmung zeigen, wofür wir eintreten wollen. Die nächste Playlist wird weitere gute Demo-Musik spielen und ich hoffe, ihr hört wieder rein.
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0: Nächsten Monat könnt ihr dann zur gleichen Sendezeit wieder den Radio-Podcast für feministische Themen hören. Wer erst später das Radio eingeschaltet hat, kann die Sendung jederzeit auf der Webseite der Radiofabrik nachhören. Danke fürs Zuhören.

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2: Rubberfresh mit Call Me.

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1: 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The Talisman Collection mit What We Found.

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5: Hallo und herzlich willkommen zur neuen Episode von Wohl on Air. Ich bin die Doris vom Freiwilligenzentrum Salzburg und heute bin ich im Kulinarium zu Besuch, einem besonderen Cateringbetrieb, in dem Menschen mit Beeinträchtigung einen inklusiven Arbeitsplatz finden. Ich begleite heute die freiwillige Lilly bei ihrem Einsatz. Sie leitet gerade das Osterdeko-Basteln. Und Bolly und Kim sind sie und ihre drei fleißigen Helfer, Tamara, René und Raffi, schon voll bei der Sache. Lilly erzählt mir gleich, was heim geplant ist.
2: Wir machen da gerade eine Osterdeko für unsere Fenster im Speisesaal, dass die schön themengerecht bzw. zeitgerecht geschmückt ist. Das machen wir immer bei einem Jahreswechsel, im Winter oder wenn der Frühling kommt, wenn der Sommer kommt, dass wir uns da was überlegen, dass da wieder was Aktuelles hängt und auch was Schönes hängt, was man sich gern anschaut, wenn man da drinnen ist.
5: Und was habt ihr da jetzt für Materialien oder was wird da jetzt gebastelt?
2: Da werden jetzt gerade Hasen rausgeschnitten, also aus dem Papier. Da mal vor, mal Schablone quasi zum also die Zeichnen, die wir gerade vorgezeichnet. Dann werden diese Hasen ausgeschnitten und dann haben wir so Wattekugeln. Die sollen dann, haben wir vorher gelernt, die Blumen vom Hasen dastehen, also die Bämmel vom Hasen. Und ja, es werden nebenbei werden auch noch Eier ausgemalt, wie Mandala, die dann auch aufgehängt werden. Jetzt fällt mir gerade ein, die könnte man dann irgendwie so lustig am Fenster verstecken, dass man die Eier nicht findet. Dann kann man so Eiersuchen machen, immer wenn man im Speisesaal
4: ist. Dann findet keiner.
5: Mit guter Arbeitsteilung geht's zügig voran. René zeichnet mit Hilfe einer Vorlage Osterhasen auf buntes Tonpapier. Tamara schneidet sie anschließend sorgfältig aus. Lilly malt Gesichter auf und befestigt mit der Heißklebepistole kleine Wattebäusche als Bommel. Währenddessen malt Raffi mit Buntstiften Ostereier aus. Beim gemeinsamen Basteln wird viel gelacht und miteinander gescherzt.
4: Da, du brauchst ein Ohr.
6: Na?
4: Weil er das ausschaut. Und der hat kein Ohr nicht.
2: Wieso hat der gar
6: kein Ohrhase.
2: Ja.
6: Bitte schön.
4: Ja, so kannst du auch machen. Dankeschön. Dann ist halt ein besonderer Hase.
5: Lilly bastelt selbst leidenschaftlich gern. Und ihre Begeisterung steckt un.
2: Ich muss immer aufpassen, dass ich euch da nicht die ganze Arbeit wegnehme, weil es mir selber so Spaß macht.
4: Ich mache das öfter mit uns
6: beiden.
2: Ja, ich weiß.
5: In der Bastelkiste taucht plötzlich noch eine Box mit Glitzersteinen auf.
4: Ja, was denn ist das?
2: Ja, das könnte man auch noch draufpicken.
4: Wenn das halt.
2: Ja, sicher halt das. Sollen wir es ausprobieren?
7: Ja, Versuch ist es wert.
2: So ist es.
7: Schauen wir mal, was rauskommt.
5: Gesagt, getan. Und schon funkeln die Osterhasen in knalligem Pink.
4: Sag das.
6: Ciao. Das wird schon heute.
4: Hast du gesehen?
2: Cool.
4: Das halt.
2: Sehr cool.
8: Das schaut jetzt super aus.
5: Lilly unterstützt ihr Team überall dort, wo sie gebraucht wird. Ganz selbstverständlich und mit viel Geduld.
2: Ja, wie ist bei dir die Lage?
7: Ja, ein kleines Lochal haben wir.
2: Ein kleines Lochal?
7: Ja, und zwar da.
6: Ah, halb so schlimm.
2: Ah, das sieht man noch nicht.
4: Halb so schlimm, das sieht man nicht.
2: Hab ich noch nicht. Aber magst du vielleicht eine Unterlage haben?
7: Ja, das war gescheiter.
2: Ja,
7: das ist wie es. Dankeschön.
4: Ich kann dann Tisch putzen.
7: Vielen Dank.
5: Sobald die Hasen fertig gebastelt sein, geht's auch schon weiter zum nächsten Schritt.
2: Ich probiere jetzt schon mal, dass ich die Girlande da irgendwie fabriziere.
4: Soll ich da
2: helfen? Ja, voll gern. Schau mal, du kannst schon mal probieren, das durch diese Löcher durchzufädeln.
4: Das sehen wir schon mal.
5: Tamara fädelt einen Hasen nach dem anderen auf eine Schnur.
4: So.
2: Super, perfekt.
5: Und fertig ist die Osterdeko. Gemeinsam schmücken sie damit den Speisesaal festlich. Das Ergebnis kann sich sehen lassen. Und die vier sind sichtlich stolz darauf.
2: Super.
4: Yes.
2: Schau schon her.
7: Wunderbar.
6: Schaut super aus, oder?
7: Ja, wunderbar.
6: Ja.
5: Nach dem Basteln unterhalte ich mich mit Lilly über ihr freiwilliges Engagement. Ich möchte von ihr wissen, wie sie ins Kulinarium gekommen ist. Also du hast mir ja erzählt, du bist über die Empfehlung einer Freundin ins Kulinarium gekommen. Was hat deine Freundin gesagt, dass du dir gedacht hast, das ist das richtige Engagement für mich?
2: Also meine Freundin, die Anja, die hat mir einfach gesagt, hey, da bin ich, mir gefällt es total gut. Es ist relativ leicht zum Reinkommen, vor allem wenn man in einem sozialen Bereich davor noch nicht gearbeitet hat. Vor allem als junger Mensch, der noch nicht im sozialen Bereich gearbeitet hat. Und das war dann eigentlich so das, wenn man gedacht hat, okay, ich probiere es einmal.
5: Und du hast ja auch erzählt, du hast dein Engagement begonnen, um die 300 Stunden zu sammeln, die Voraussetzung sein fürs Studium der sozialen Arbeit. Was war dann der Grund, dass du dir nach diesen 300 Stunden gedacht hast, ich möchte jetzt bleiben?
2: Es wächst einem halt irgendwie doch ans Herzen und ich habe die Kapazitäten, dass ich die Zeit aufbringe und solange ich die Kapazitäten habe, warum soll ich es nicht machen? Ich habe schon so ein gewisses Pflichtgefühl entwickelt, dass ich daherkomme, weil die erstens die Leute ans Herz wachsen, du wirst dir die Leute immer wieder sagen und es macht mir ja total Spaß, weil es ist ein cooler Ausgleich zu meiner Arbeit, die ich jetzt mache. Es geht halt mehr in die Richtung, in das, was ich eigentlich machen will und deswegen hole ich mich das auch ein bisschen raus aus meinem normalen Arbeitsalltag.
5: Jetzt hast du sie gerade angesprochen. Was ist es, was du eigentlich machen möchtest?
2: Also beruflich nach meinem Studium, also ich bin ja noch nicht im Studium, aber nach meinem Studium würde ich gern mit Kindern und Jugendlichen arbeiten. Ich würde AWG total cool finden zum Anfangen.
5: Du hast ja gesagt, du möchtest eigentlich mit Kindern und Jugendlichen arbeiten. Bist jetzt du in einem Bereich, wo du mit Menschen mit Beeinträchtigung zusammenarbeitest und hast dann quasi erkannt, dass dir das auch voll viel Spaß macht. Also was hat dich überrascht?
2: Also es war eigentlich eher ein Ich-Problem von mir aus, weil ich nicht gewusst habe, ob ich damit umgehen kann, ob ich das gut machen kann, dass ich zum Beispiel Sachen erklären, ganz einfache Sprache oder einfach auch Aktivitäten mit ihnen planen oder mit ihnen machen. Ich habe einfach nicht ganz gewusst, ob ich das mit Menschen mit Beeinträchtigung so gut machen kann. Funktioniert das? Kann ich das? Kann ich mich da irgendwie eingliedern? Nicht, dass ich irgendwie vielleicht unvorsichtig bin. Und das hat sich dann eben auch, als ich 3 Wochen mal da war, war das alles weg.
5: Lilly hat sich von Anfang an im Kulinarium sehr wohl gefühlt und sich schnell eingelebt.
2: Ich bin einfach wie ich bin. Ich mache meine Witze, ich mache

0: voll viel Verständnis haben und dass sie sehr viel spüren. Also sie spüren, wenn es irgendwem nicht gut geht, sie spüren es auch, wenn es mir nicht gut geht. Und das finde ich voll die schöne Eigenschaft.
1: Wie schätzt du die Arbeitsatmosphäre da?
0: Sehr. Also es ist eine sehr coole Arbeitsatmosphäre. Es ist mega fein, es passt alles.
1: Du hast ja gesagt, du machst da ganz viele verschiedene Tätigkeiten. Also was machst du da alles als Freiwillige?
0: Genau, also ich war jetzt schon einmal, nein, zweimal war ich sogar schon bei Caterings dabei. Sonst bin ich halt eben immer am Dienstag da und da passieren dann halt immer diese unterschiedlichen Tätigkeiten, weil ich einen ganzen Tag öfters da bin und da fallen halt manchmal Sachen an, wie Lieferungen fahren, dann was überlegen, was machen wir mit den Fenstern, machen wir ein kleines Bastelprojekt, dann was machen wir noch öfter, oder einmal habe ich die Kochgruppe gemacht, das ist so ein Ding bei uns, das heißt Mittwochskochen, da habe ich einmal das Mittwochskochen gemacht, genau, und einfach ganz viele verschiedene kleine Tätigkeiten, die anfallen.
1: Also du hast da jetzt doch sehr viel Verantwortung auch übernehmen dürfen können im Kulinarium. Hast du die da gut begleitet und betreut gefühlt?
0: Was ich extrem cool gefunden habe, ich habe so viel ausprobieren und machen dürfen, wie ich will. Aber ich habe immer gewusst, also immer einen Backup gehabt, okay, wenn ich jetzt gerade was nicht mehr handeln kann, dann ist immer wer da, zu dem ich gehen kann. Was für mich eben auch total interessant ist, weil ich ja in den sozialen Bereich gehen will, dass ich eben auch Erfahrungen mache und auch Erfahrungen sammeln kann. Also das habe ich extrem cool gefunden, dass mir auch so viel Freiheit als freiwillige Helferin da gegeben worden ist oder gegeben wird.
1: Hast du einen besonders schönen Moment, der dir in Erinnerung geblieben ist bei deinem freiwilligen Engagement?
0: Gerade heute zum Beispiel. Heute ist mein Geburtstag vorgefeiert worden. Dann habe ich eine Torte bekommen und dann haben alle Happy Birthday für mich gesungen. Was eben, das sind so kleine Sachen, aber wenn man zum Beispiel reinkommt in der Früh und es sitzen schon Leute drüben im Speisesaal und du kommst rein und hörst direkt Hallo, guten Morgen in der Reihe von alle und einfach diese Freude, dass du kommst, dass jemand freut, dass du kommst, das ist allein schon ein schöner Moment. Wenn du richtig mitkriegst, okay, da ist gerade jemand glücklich, dass du da reinspazierst und dass du halt den Doktor verbringst.
1: Und was war der Grund, dass du dir gedacht hast, du möchtest gerne im sozialen Bereich arbeiten?
0: Es hat mehrere Gründe eigentlich gegeben. Man muss sagen, meine Mama ist Sozialarbeiterin. Das heißt, ich bin schon immer ein bisschen mit dem aufgewachsen und habe das immer total bewundert, was sie macht, weil mir jetzt immer total interessiert, was sie erzählt hat. Sie ist immer von der Arbeit heimgekommen. Ich habe gesagt, und was ist heute passiert und wie geht's dir und wie war's? Also es war immer so ein Interesse dran. Und dann natürlich im Älterwerden fällt ja auf, wie wichtig soziale Arbeit ist und wie wichtig es ist, einen Beitrag mit seiner Arbeit sogar für die Gesellschaft zu leisten. Dass es total wichtig ist, Menschen aufzuklären, Menschen zu unterstützen, Menschen in ihrer Autonomie zu fördern, einfach ganz viel Sachen, die da natürlich erst auffallen, wenn du älter wirst und da Interesse dann mehr drin besteht.
1: Ein wichtiger Antrieb für Lillys Engagement ist auch ihre eigene Erfahrung. Sie hat selbst viel Unterstützung in ihrem Leben bekommen und möchte jetzt was davon zurückgeben.
0: Was bei mir einfach immer ein richtig guter Punkt war, war das positive Umfeld, das ich um mich gehabt habe. Ich habe immer Unterstützung gehabt, ich habe immer ein Fallnetz gehabt, ich habe immer Leute gehabt, die mich gefordert haben, die mich auch gefördert haben und mich nie hängen lassen haben. Und ich weiß, dass es ein Privileg ist, eigentlich ein positives Umfeld zu haben, dass das nicht jeder hat. Und das würde ich gerne weitergeben, auch mit dem, was ich dann machen will.
1: Raffi war heute mit viel Motivation dabei. Ich möchte von ihm wissen, wie er es findet, dass Lilly als Freiwillige im Kulinarium mithilft. Raffi, ich bin heute da wegen der Lilly, weil die Lilly engagiert sich ja da bei euch freiwillig. Also die kommt quasi in ihrer Freizeit her, um mit euch da zu arbeiten. Ja, ich wollte jetzt einfach mal fragen, was taugt da so an der Lilly?
2: Ja, ihr Lächeln, wenn es zu uns kommt. Wir haben Spaß miteinander und das taugt mir einfach miteinander. Also der Zusammenhalt, was wir haben, das taugt mir einfach. Mit der Lilly und mit den ganzen anderen bin ich sehr zufrieden mit meinen Leuten, ja.
1: Also dir passt die Atmosphäre da gut?
2: Ja, richtig, ja, genau, ja.
1: Was machst du am liebsten mit der Lilly zusammen?

0: scherzen und auch arbeiten, wenn es was für mich hat.
1: Also Gaudi habe ich auch bei der Arbeit.
0: Ja, natürlich, weil ohne Gaudi geht da sowieso nichts in der Firma. Also Gaudi gehört bei uns dazu in der Firma, ja.
1: Bist du froh darüber, dass die Lilly da zu euch immer herkommt?
0: Ja, bin sehr zufrieden, ja, und freue mich jedes Mal, wenn ich sie sehe, ja.
1: Wie hat das gemeinsame Basteln heute gefallen?
0: Ja, wunderbar, schön war es, ja. Sehr schön, ja.
1: Außerdem trifft ich mich mit Stefan Schweinester. Er leitet das Kulinarium Salzburg und koordiniert auch die Freiwilligen. Mit ihm rede ich über die Bedeutung von freiwilligem Engagement im inklusiven Catering-Betrieb. Oh, Stefan, wie ist das? Welche Rolle spielen Freiwillige bei euch da im Kulinarium?
2: Die Freiwilligen sind eine wichtige Ergänzung zu unseren Fachkräften, weil wir, wie wahrscheinlich viele Einrichtungen, jetzt nicht mit wahnsinnig viel Personal gesegnet sind, und da sind die zusätzlichen Hände eine wichtige Unterstützung.
1: Was ist so das Besondere an so einem inklusiven Arbeitsplatz wie im Kulinarium?
2: Der große Unterschied für mich, oder das Schönste ist für mich, dass du das direkte Feedback hast von unseren Mitarbeitern, sowohl herzlich, dass sie sagen, ich mag dich, bleibst du eh bei uns, geht's dir gut, einfach so fürsorglich, so ehrlich, und aber auch ganz ehrlich, wenn sie einen schlechten Tag haben, dass einmal gesagt wird, heute mag ich nicht, mit dir mag ich nicht, heute passt's nicht, und das finde ich einfach super, weil das hat man bei anderen Arbeitsplätzen nicht oder nicht in der Form.
1: Die Lilly ist ja ursprünglich hergekommen, um Praxisstunden für ihr Studium zu sammeln, hat aber dann ins Kulinarium so sehr ins Herz geschlossen, dass sie bleiben wollte. Also was macht das Kulinarium zu einem Ort, wo man sich engagieren möchte?
2: Ja, ich glaube, ausschlaggebend sind unsere Mitarbeiter mit Beeinträchtigung, beziehungsweise das Team als Ganzes. Es ist eine Atmosphäre des Zusammenhelfens, des Zusammenhaltens. Es geht meistens recht lustig zu, und das ist sicher attraktiv, und es ist auch durch die Mehrgleisigkeit agogisch und gastronomisch sehr abwechslungsreich, ja, sehr spannend.
1: Wie zeigt es euren Freiwilligen, dass ihr Engagement geschätzt wird?
2: Wir versuchen die Freiwilligen, erstens so wie heute bei der Lilly zum Beispiel, dass wir Geburtstage und einfach Events im Jahreskreis wahrnehmen und sie bei allen unseren Aktivitäten, wo es möglich ist, mit einbinden. Das heißt, dass sie bei Betriebsausflügen dabei sind, wenn sie das möchten, dass sie wenn wir bowlen gehen oder ein Sport unternehmen, wenn wir einen Ausflug machen, bei unserer Weihnachtsfeier, dass wir da die Freiwilligen mit einbinden, wenn sie das wollen.
1: Welche Fähigkeiten sollte man mitbringen, wenn man sich freiwillig im Kulinarium engagieren möchte?
2: Ja, also auf jeden Fall Geduld, vielleicht Gastronomie-Affinität, ein bisschen Stressresistenz und eine Freude am Arbeiten mit Menschen.
1: Das war's auch schon von meinem heutigen Freiwilligeneinsatz im Kulinarium Salzburg. Wenn auch du dich mit der sinnstiftenden Tätigkeit aktiv in unsere Gesellschaft einbringen möchtest, in unserer Freiwilligenbörse findest du alle Möglichkeiten. Du findest sie online unter www.freiwilligenzentrum-salzburg.at. Wir vom Freiwilligenzentrum Salzburg freuen uns auf dich und stehen dir für persönliche Beratung und Information jederzeit gerne zur Verfügung. Ich bedanke mich ganz herzlich beim Team vom Kulinarium und bei allen, die heute zugehört haben, und verabschiede mich damit bei euch. Tschüss und bis zum nächsten Mal bei Wohl on Air. 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

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Die Sendung von Astrid Rieder über Trans Art, die Synästhesie der modernen Künste. Liebe Hörerinnen und Hörer, am 5. Juli 2026 fand in Kleinmachnow bei Potsdam der Klangspaziergang um den alten Dorfkern statt. Das Kairos Quartett unter der Leitung von Simone Heilgendorf hat mich eingeladen, mit ihr eine Transat-Performance on the road durchzuführen. Die Wetterbedingungen waren mit Windgeschwindigkeiten von 50 km pro Stunde sehr herausfordernd. Meine papierene Leinwand für die Großzeichnung war auf einer Holzplatte fixiert. Der Wind war so stark, dass wir diese Holzplatte mit einem Seil an zwei Baumstämmen fixieren mussten. Wegen der Fixierung mit dem Seil wurde die Zeichenfläche der papierenen Leinwand in drei Abschnitte unterteilt. Ich zeichnete die zwei Linien nach, eine waagrechte und eine diagonale. Mehr darüber möchte ich Ihnen in dieser Sendung später erzählen. Simone Heilgendorf spielte Bratsche und interagierte mit mir, hatte mich auch zum Klangspaziergang um den alten Dorfkern von Kleinmachnow eingeladen. 1996 gründete sie mit ihrem Mann Claudius von Wrochen das Kairos Quartett in Berlin. Dieses Quartett beschäftigt sich vorwiegend mit Werken von lebenden und verstorbenen Komponistinnen und Komponisten der neuen Musik. Der Name Kairos stammt aus dem Altgriechischen und bedeutet der günstige Moment oder der rechte Zeitpunkt. Neben Simone Heilgendorfs Bratschespiel flossen auch Gespräche mit dem Publikum über die Lebensbedingungen in Kleinmachnow in meine Bildgestaltung ein. Bis zur Wiedervereinigung war das Dorf Teil der DDR und dessen Geist ist auch nach 36 Jahren noch spürbar. Hören Sie nun den akustischen Part der Transat on the Road mit Simone Heilgendorf an der Bratsche.

Ja. Okay. Danke. Danke vielmals. Danke vielmals. Danke schön.

0: Sie hörten den akustischen Part der Transat On the Road Performance mit Simone Heiligendorf an der Bratsche. Am Klangspaziergang fand die Performance viermal statt und dreimal davon schlüpfte Simone Heiligendorf ihre Interaktion mit der Bratsche pausierend in einen eigens dafür geschneiderten, dehnbaren schwarzen Stoffsack um Yoko Onos Backpiece aus dem Jahr 1964 aufzuführen. Da wir in dieser Zeit nicht interagieren konnten, Simone Heiligendorf war ja im schwarzen Sack ohne Bratsche, zog ich die Linie, die die Seile auf der papierenen Leinwand bildeten, mit dicken, braunen Faserstiften nach. Das Stück von Yoko Ono Backpiece aus dem Jahr 1964, dargestellt von Simone Heiligendorf, sollte zum Assoziieren und Nachdenken über Grundfragen des Lebens inspirieren. Im Moment des Verschwindens unter dem Sack reduzieren sich die Ausdrucksmöglichkeiten und gewinnen zugleich. Dabei gehören für Simone Heiligendorf auch Tod und Trauer dazu, denn erst kürzlich ist mit Alexa Renger ein langjähriges Ensemblemitglied des Kairos Quartetts verstorben und wird von ihren Kolleginnen und Kollegen schmerzlich vermisst. Ein weiteres trauriges Thema, das mir in Gesprächen von Kleinmachnow und Berlin begegnete, war die Angst, dass auch in Deutschland bald der Krieg ausbrechen könnte. Dafür steht in meiner Großzeichnung die blutrote Farbe im unteren Abschnitt. Neue Musik und Transat mögen ihren Weg immer begleiten. Ihre Astrid Rieder.
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Hi everybody, eine Stunde Rockabilly on the radio, jede Woche 50s, Rockabilly, Hillbilly, Doo-Wop, Jive und Rhythm and Blues from the 50s, jede Woche Radiofabrik Salzburg, Radio Frohe Linz und Radio Helsinki in Graz. 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Billy Barracks and Baby, Cool of Baby, Rockabilly, los geht's!

Yeah, das war Billy Barracks mit seinen Cool of Baby. Damals sind die Funsicker jaren überhaupt niet veröffentlicht. Auf eine Platte. Vielleicht een klein beetje zu schräg damals. In 58, weiter geht's. Auf Rhythm Bomb Records. Haben wir jetzt hier. The Ballroom Rockets. Mit Don't All the Girls Get Prettier at Closing Time. Rockabilly, los geht's!

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1: 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Niemals veröffentlicht aus dem Jahre 1951, also aus dem Jahr, dass er starb. Ein Duett mit Red Foley aus 1951. Noch einmal Cecil Gant mit Red Foley und Page und Mr. Jackson.

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1: 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Geht deze Rocking 50 Sendung voor heute wieder zum Ende. Nächste Woche eine neue Rocking 50 Sendung. Jede Woche Radiofabrik in Salzburg, Radio Frau in Linz und Radio Helsinki in Graz. Am Mikrofon Erik van der Meer. Gerne mich nächste Woche und keep on rocking.

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9: Herzlich willkommen und schön, dass Sie wieder eingeschaltet haben bei unserer neuen Ausgabe von Abseits der Thujenhecke. Mein Name ist Karin Prassel und Hans-Peter Brodinger begleitet uns auch heute, aber nicht nur an der Technik durch die Sendung, nein, er wird uns auch mit in den Wald nehmen und uns, nun, ich verrate vorweg mal nicht zu viel, nur so viel, heute werden wir die Nuss knacken. Eine ganz besondere. Wir werden sie suchen, wir werden aus ihr etwas basteln, wir werden sie essen und auch einige ihrer Geheimnisse lüften. Ich hoffe, ich habe Sie schon etwas neugierig gemacht und jetzt sage ich Ihnen wie immer, holen Sie sich eine Tasse Tee oder Kaffee oder das, was Ihnen sonst noch so gut tut. Und ich spiele schon mal das erste Lied der heutigen Sendung. Schön, dass Sie da sind. Viel Freude beim Zuhören wünsche ich Ihnen. Lassen Sie es sich gut gehen in einer gemütlichen Stunde hier bei Abseits der Thujenhecke.

Heute habe ich in Hans Peters Musikregal gewühlt und The British Tuba Quartet mit Inner the Deep End gefunden. Ich glaube, diese Musik fügt sich sehr gut ein in all das, was ich heute mit Ihnen so geplant habe. Wir beschäftigen uns heute nämlich mit einem Strauch, mit einem großen Strauch. Er wird bis zu 15 Meter hoch und ist in Europa und Kleinasien heimisch. Er ist sommergrün und kann mehrere hundert Jahre alt werden. Und deshalb wird dieser Strauch auch als Gedächtnis der Erde, Pflanzen und Tiere bezeichnet. Und ich bin mir ganz sicher, dass Sie ihn kennen. Allein schon wegen seiner schmackhaften Nüsse. Der Haselnussbaum wird heute im Mittelpunkt der Sendung stehen. Und Sie werden staunen, wie viel es von ihm zu berichten gibt. Ich freue mich schon darauf, mich heute mit Ihnen gemeinsam unter so einen Strauch zu setzen, mitten in der Natur und mit Ihnen auch das eine oder andere Geheimnis zu lüften und Tuba-Klänge zu hören.

So mancher Zauber liegt in ihr, der Haselnuss. Sie gilt ja als das Symbol für Lebens- und Liebesfruchtbarkeit. Hildegard von Bingen hatte mit der Haselnuss keine innige Freundschaft gehegt, denn die Haselnuss, die galt als Zeichen der Wollust und daher meinte sie, für Heilzwecke tauge sie keinesfalls. Nun ja, das lassen wir jetzt einfach mal so stehen. Vielleicht liegt ja sogar was Wahres in der Befürchtung von Hildegard von Bingen, denn betrachtet man die Haselnuss in der Signatur, dann strahlt sie durch ihr rasches Wachsen Jugendlichkeit aus. Die herzförmigen Blätter deuten nämlich tatsächlich auf die Liebe hin und deshalb galten die Nüsse bereits im Altertum als aphrodisierendes Mittel. Im antiken Rom galt die Hasel als ein Friedenssymbol. Es war ein Zeichen der guten Absicht, wenn man einen Haselzweig in der Hand hielt. Und in Rom war es auch, dass der Braut bei der Hochzeit ein Korb mit Haselnüssen geschenkt wurde, beziehungsweise das Brautpaar mit Haselnüssen beworfen wurde. Bis in die Steinzeitkultur ist es nachverfolgbar, dass die Haselnuss schon einen hohen Stellenwert besessen hat. Das ist auch verständlich, denn sie galt in der Volksmedizin als harntreibend, wundheilend, entzündungshemmend, beruhigend, fiebersenkend. Und sie soll nämlich auf die Leber wirken. Und viele wissen, wer mit der Leber zu tun hat, ist ständig müde. Nachdem die Haselnuss als Symbol für Lebensfreude gilt, für den Frühling und für die Unsterblichkeit, so wird sie dem einen oder anderen wohl Schwung ins Leben bringen und Kraft bringen. Und Kraft ist ja der größte Feind der Müdigkeit. Denn die Kraft ist es, die uns allen die Energie gibt, das Leben mit Schwung zu meistern. In allen Lebenslagen. Ja, ich glaube, ich gehe jetzt mal ein paar Nüsse knacken.

Apropos Nüsse knacken. Dazu lese ich Ihnen gerne ein paar Überlegungen vor. Knack die Nuss, wenn es denn eine Nuss ist. Was ist eine Nuss? Harte Schale, weicher Kern, bitterer Kern? Wovor schützt die Schale? Vor neuem, Unbekannten? Oder ist die Schale nur eine Verkleidung, eine Ablenkung? Was zeigt dir diese Schale? Hättest du die Schale selbst gern? Womit schützt du deinen Kern? Und warum überhaupt? Ist eine Offenlegung dessen, was ist nicht erlaubt, darf, was ist nicht einfach sein? Darum knack die Nuss und schau einfach rein. Schon reingeschaut? Etwas gefunden? Tu es einfach. Was? Na, das, was du nicht sehen wolltest, nicht sehen durftest, als du nicht hingesehen hast. Du hast es aber bemerkt. Etwas in dir hat es dir trotzdem gesagt. Obwohl du es nicht sehen wolltest, hast du es trotzdem gehört. In deinem Bauch rumort es, an deinem Genick zieht es langsam hoch, arbeitet sich vor, zieht an deinen Haarwurzeln, aber wozu? Wozu was? Na das, das, was du nicht siehst, es aber merkst. Das, was du noch nicht weißt, aber trotzdem schon da ist. Das Wozu wird sich eh weisen. Das Was auch. Weil du wirst es tun. Du wirst es angehen, dieses Neue. Weil es dir Spaß machen wird, weil es dich ausfüllt, jetzt schon. Obwohl du das Was und das Wozu noch nicht weißt. Und weil du zumindest schon weißt, dass es eine Nuss ist. Eine neue eben, die es zu knacken gilt. Und das ist schon mehr als nichts.

Und weil wir schon beim Nüsseknacken sind, ich kann mich noch sehr gut erinnern, wie ich als Kind immer in einem Haselnusshain nach den Haselnüssen gesucht habe. Allein, wenn ich Ihnen davon jetzt erzähle, dann habe ich schon wieder den Geruch dieser kleinen Au in der Nase. Erdig hat es gerochen und das Geäst und die Blätter, die haben unter den Füßen geknackt und die Freude, die war groß, wenn am Boden die Haselnüsse herumlagen. Und dann kam das Spannendste an der Sache. Dann ging's auf die Suche nach einem flachen Stein, der gut in der Hand lag, und einem großen Stein am Boden. Und dieser diente als Unterlage. Dort kam dann die Nuss drauf und mit Schwung wurde der kleine flache Stein draufgeschlagen. Und dann lag sie da, die Nuss. Und auch hier ging wieder ein ganz besonderer Duft von ihr aus. So frisch, so natürlich, so richtig kräftig und der Geschmack im Mund erdig und voller Energie. Ich merke schon, ich komme ins Schwärmen. Vielleicht sollten wir uns jetzt auch gleich mitten in die Natur begeben. Was halten Sie davon? Halten Sie sich bereit. Ich habe gleich eine Überraschung für Sie.

0: Ich habe Ihnen ja eine kleine Überraschung versprochen. Und wenn Sie aufmerksam zuhören, dann wird Ihnen vielleicht aufgefallen sein, dass wir uns anhand der Hintergrundgeräusche nun irgendwo in der Natur befinden müssen. Und da haben Sie sehr gut aufgepasst, denn Hans-Peter und ich sind nun hier mitten im Wald an einem Bach, und zwar genau
1: an einem kleinen Bächlein, wo auch Haselnusssträucher wachsen.
0: Und vielleicht können Sie es sich schon denken, Hans-Peter wird uns hier sicher etwas zeigen wollen.
1: So ist es. Und zwar werde ich heute zeigen, wie man aus diesen Haselnusssträuchern Wisperl bzw. Maipfeifchen selber machen kann. Ja, was nehmen wir denn da für einen? Sollte ungefähr so 1 Zentimeter dick sein. Nicht zu dick, weil sonst wird es schwierig zum Schnitzen. Ah, da ist einer. Den nehmen wir. Und abgezwickt. Jetzt zwicke ich, heute habe ich eine Baumschere mit dabei, die kleinen Asttriebe, wo schon viele Blätter drauf sind, zwicke ich jetzt mal raus. Und jetzt bleibt mir ungefähr ein Haselnussstock in der Länge von 1 Meter, der in etwa an der unteren Stelle eine Dicke von 1,5 cm hat und an der oberen, jüngeren Seite vielleicht noch 1 cm. Da gingen ungefähr, wir sagen, 10 Maipfeifchen, können wir da rausschnitzen.
0: Hans-Peter, geht das eigentlich zu jeder Jahreszeit?
1: Nein, das geht eigentlich nur Mai, Juni, weil da im Prinzip im Strauch das meiste Wasser nach oben in die Blätter getrieben wird und somit sich die Rinde vom Baum oder vom Stamm lösen lässt. Im Juni oder davor ist es zu trocken und da ist es nicht möglich, die Rinde als Ganzes vom Stamm zu bringen.
0: Und was für Werkzeug brauche ich generell, wenn ich mein Wisperl machen will?
1: Eigentlich nur ein ganz normales Taschenmesser. Da haben wir alles dabei.
0: Okay, dann sind wir gespannt.
1: So, jetzt haben wir den Haselnusstrieb von Blattwerk befreit und jetzt suchen wir uns ein gemütliches Plätzchen, wo wir uns hinsetzen und ans Werk gehen.
0: Das klingt ja schon mal gut. Das lauschige Bankerl hätten wir gefunden, Hans-Peter, jetzt kann es losgehen.
1: Ja, da ich heute die Baumschere dabei habe, mache ich es natürlich leichter und zwicke mir da mal so ein 10 cm langes Stück vom Stock ab. So, und kann sofort damit beginnen. Und heute habe ich ein extra scharfes Messer dabei.
0: Ah ja, man hört's.
1: Jeder erkennt, was es ist. Und nimm eine Seite vom Stock, da sollte möglichst kein Knosp oder irgendwas drauf sein, damit die Rinde ohne Schaden vom Stamm gezogen werden kann. Und da habe ich jetzt ein Teil, das ist ungefähr 5 cm lang. Und dann kommt so ein kleiner Knosp und ja, vor dem Knosp werden wir das abschneiden. Also beginne ich, dass ich irgendwo an einem Ende quasi ein Mundstück schnitze, indem ich vorne ganz wenig runternehme. Auf der gegenüberliegenden Seite, das wäre das Mundstück, also auf der oberen Seite dann, schnitze ich einen geraden Schnitt quer zum Ast, ungefähr 1 Zentimeter vom Beginn weg rein und dann schnitze ich von hinten zum Mundstück eine kleine Kerbe, die ungefähr 1,5 Zentimeter breit ist und nehme die Rinde ab. Dann gehe ich zurück, also ganz nach hinten, wo der Knosp sitzt und vor dem Knospen schneide ich einmal die komplette Rinde rund um den Stock ab.
0: Wieso ist es so wichtig, dass die Knosp da nicht dabei ist? Und warum soll die Rinde jetzt da nicht beschädigt werden?
1: Ich würde sonst nämlich die Rinde nicht vom Stock bekommen, weil mir ja dieser Knospenteil im Weg ist. So, jetzt habe ich da einmal rundum geschnitten und jetzt beginnt der langwierige Teil, und zwar mit dem Messerrücken beginne ich jetzt, ich lege mir das auf den Oberschenkel, beginne ich jetzt zu klopfen und drehe diesen Stock, also diese 10 cm Wisperl, immer weiter und klopfe und klopfe und klopfe und klopfe. Und jetzt probiere ich, ob die Rinde schon abgeht, indem ich den hinteren Teil ganz festhalte und vorne, also das Wisperl, versuche die Rinde zu drehen. Na, da dreht sich noch gar nichts. Also müssen wir schön brav weiterklopfen.
0: Jetzt habe ich dich so beobachtet, jetzt hast du die Rinde ein bisschen nass gemacht. Hans-Peter, wieso?
1: Ja, ich habe da ein bisschen Wasser dazugegeben, indem ich das kurz um ins Bächlein gedacht habe, damit sich dann vielleicht das Wasser, die Rinde ein bisschen aufweicht, damit es das leichter runtergeht. Und jetzt probieren wir noch einmal. Es hat geknackt.
0: Auf das haben wir gewartet.
1: Das heißt, die Rinde hat sich gelöst und jetzt muss ich die Rinde ganz vorsichtig abnehmen.
0: Na schon, ja.
1: Nach vorn auszuziehen.
0: Okay.
1: Und lege die einmal irgendwo vorsichtig auf die Seiten, weil die darf man nicht kaputt werden. Und jetzt, wo ich die Kerbe eingeschnitten habe, vertiefe ich das Stück Holz und von hinten, schaffe von hinten Richtung Kerbe einen Hohlraum, in dem dass ich ihn bis zu dem Schnitt, den ich ganz am Anfang gemacht habe, hinschneide und vertiefe das mindestens bis zur Mitte, also bis zum Kern eigentlich vom Stock. So, jetzt habe ich da von hinten nach vorne bis zum Kern, also zum Mark vom von diesem Stock, nach vorn immer alles freigeschnitzt, also der Hohlraum müsste jetzt eigentlich groß genug sein. Und jetzt braucht es nur noch an der Oberseite von der Kerbe weg Richtung Mundstück eine Öffnung, wo dann die Luft einströmen kann, damit das Pfeiferl auch funktioniert. Und das geht meist mit einem Schnitt. So. Und jetzt steckt man ganz vorsichtig die Rindenhülse wieder auf. Und das muss man ganz vorsichtig sein, damit es sie da nicht zerbricht.
0: Spannend.
1: Das befeuchtet ist. Den Stock aber ein bisschen, damit es ein bisschen leichter geht. Das ist eigentlich der spannendste Teil vom Ganzen, dass das wieder heil raufkommt. Und schieben das ganz rauf und stellen das unten an der Kerbe, wo die Lippe reinkommt, wieder genau, dass das die Rinde mit dem Schnitt wieder übereinstimmt, dass es gerade drauf ist und dann probieren wir mal, ob das funktioniert. Auf den ersten Versuch. Wunderbar.
0: Perfekt. Dankeschön fürs Zeigen, Hans-Peter. Und wer das Ganze jetzt nachmachen will und wem es jetzt vielleicht so schnell gegangen ist, der kann gerne auf der Homepage www.karinbrassel.com sich die Anleitung runterladen und es dann tatsächlich so versuchen und dann genauso schön pfeifen wie der Hans-Peter jetzt.
1: Viel Spaß.

0: Und weil wir gerade so schön in der Natur unterwegs sind, da fällt mir doch geradewegs eine Geschichte ein. Eine Geschichte für klein und groß. Für alle eben. Es war einmal vor gar nicht allzu langer Zeit, an einem wunderschönen Nachmittag, so einer wie heute. Da ging ein kleines Mädel, nennen wir sie mal Frieda, in den Wald. Das macht sie öfter. Irgendetwas gibt es da immer zu entdecken. Allein schon der Geruch und wie es sich anfühlt, über Stock und Stein zu marschieren. Und dort, in dem Wald, da kam sie irgendwann an ein kleines Bächlein. Und an diesem Bächlein, da war ein Strauch mit vielen grünen Blättern. Und die Blätter, die sahen aus, als hätte tatsächlich eine Maus daran geknabbert. Das Plätzchen gefiel unserer Frieda und so setzte sie sich in den Schatten dieses Strauches und lauschte dem Rauschen der Blätter im Wind und dem Rauschen des Bächleins. So richtig gemütlich hatte sich die Frieda gemacht und ihr könnt euch vorstellen, wie gut es roch. Fast ein bisschen erdig und nach Fichtennadeln, so wie ein Wald eben riecht. Und auf einmal, schwuppsdiwupps, da stand ein kleines Männlein neben ihr. Es war winzig klein, maximal so groß wie deine Handfläche. Das Mädchen erschrak, wollte aufhüpfen und davonsausen, doch das Männchen setzte sich einfach neben das Mädchen unter den Haselnussstrauch. Es gähnte und streckte die Arme weit von sich.
1: »Ups, jetzt hast du mich aber erschreckt«, meinte das Männchen. »Ich habe gerade so gut geschlafen im Schatten des Strauches.«
0: Das Mädchen war noch immer sehr erstaunt und schaute mit großen Augen zum Männchen. »Wer bist denn du?« fragte es. »Ich bin das Haselmännchen. Ich wohne im Gestrüpp mitten unter den Sträuchern. Ja, kennst du mich denn gar nicht?« Frieda schaute sich das Männchen nun genauer an. Seine Augen waren Haselnüsse. Die Haare standen in alle Richtungen davon und sein Körper schaute aus wie ein Ast. Von dort gingen die Hände weg und diese ähnelten wiederum sehr den Haselnusskätzchen vom Frühjahr. Und seine Füße, die bestanden aus jeweils drei Nüssen. Ein eigenartiges Aussehen hatte das Männchen. Und dann saßen sie so nebeneinander, das Mädchen und das Männchen. Sie betrachteten die Vögel

Auf einmal glaubten sie, etwas zu hören. Und Frieda traute ihren Augen nicht. Kam doch tatsächlich ein Eichhörnchen des Weges. Es schien etwas größer als die üblichen Kollegen, die man so kennt. Und an seiner Seite waren ein paar Kindereichhörnchen, die neugierig hinterher hüpften. Frieda und das Haselmännchen verhielten sich ganz ruhig. »Das ist die Waldschule«, flüsterte das Männchen. »Jetzt wird's gleich spannend, der Herr Lehrer hat immer sehr viel zu erzählen.« Und tatsächlich, der Herr Lehrer erklärte und erklärte den Kindern und die beiden, die horchten zu. »Wisst ihr, liebe Kinder«, meinte der Herr Lehrer, »es ranken sich ja ganz viele Geschichten um den Haselstrauch. Angeblich ist er der Baum des Wissens. Viele Menschen sitzen manchmal einfach nur so darunter und genießen und man sagt ihm nach, dass er vor Hexerei, vor Blitz und vor Krankheit schützen soll. Aber ausprobieren würde ich das lieber nicht, wenn ein Gewitter kommt, meinte der Herr Lehrer, an einer Haselnuss knabbernd. Es gibt Menschen, die machen sich aus den Ästen Wünschelruten, weil es ja auch ein heiliger Baum sein soll. Und wie auf Befehl kam ein Mann um die Ecke. Die Eichhörnchen versteckten sich hinter einem großen Baumstamm und er schien Frieda und den Herrn Hasel gar nicht zu beachten. Also verhielten sie sich ganz ruhig. Der Mann ging rund um die Haselstaude, als würde er etwas Bestimmtes suchen. »Den kenn ich«, flüsterte die Frieda leise zum Herrn Hasel. »Der macht immer im Frühjahr Maipfeifchen mit den Kindern. Dazu wird er jetzt ein paar passende Äste raussuchen.« Und tatsächlich, er fand ein paar Zweige, die er sich abschnitt. »Er sucht sich sicher auch noch passende Äste, weil er auch einen Korb machen möchte. Der ist bald wieder weg, glaub's mir.« Und genau so war es. Als der Mann gefunden hatte, was er brauchte, war er auch schon wieder weg. »Früher war es üblich, dass sich die Menschen die Körbe selber machten«, meinte der Herr Lehrer zu den Kindern. »Da ging man nicht einfach in ein Geschäft, um einen zu kaufen. Körbe machen konnten alle Menschen auf dem Land.« Da staunten die Eichhörnchenschüler nicht schlecht. »Toll, was man aus der Natur alles machen kann«, fiepste der kleinste der Schüler. Auf einmal kam eine Schnecke des Weges. Es war keine Schnecke, so wie wir sie kennen. Sie war viel größer. Eigentlich sah sie aus wie geschmiedet. Ihr Kopf und ihr Körper sahen aus wie alte Nägel und ihr Schneckenhaus schien aus einer alten Umlenkrolle zu bestehen. Ganz eigenartig, das kannst du mir glauben. Und mit ihr im Schlepptau kam ein Hase gehoppelt. Dieser hatte Löffel als Ohren, aber richtige Löffel, so Kaffeelöffel. Und wenn du mir das nicht glaubst, kann ich auch nichts machen. Ich lüge dich nicht an. Warum sollte ich? Das sind meine Freunde. Wir treffen uns fast jeden Tag da unter dem Haselstrauch und erzählen uns Geschichten, sprach der Herr Hasel. Und komischerweise kannten auch die Eichhörnchenschüler die Schnecke und den Hasen und freuten sich über ihr Kommen. »Habt ihr uns wieder was zu erzählen?« fragte der Herr Lehrer. »Oh ja«, sagte der Hase. »Wisst ihr eigentlich, dass die Haselnuss ursprünglich aus der Türkei kam und von dort ist sie über Griechenland nach Rom gebracht worden und erst dann hat sie sich über die ganze Welt verbreitet? Kaum zu glauben, wenn man sieht, wie viele Haselnusssträucher in diesem Wald schon stehen«, lachte der Hase. »Schaut euch mal die Rinde an. Ist euch schon mal aufgefallen, dass auf dieser kleinen Seitentriebe abstehen? Die schauen aus wie Warzen. Die Rinde haben die Menschen früher auf Hautverletzungen zur Heilung aufgelegt. Das wusste wiederum der Herr Lehrer zu erzählen. Und die Schnecke wusste zu berichten, dass die Menschen aus den Blättern Tee tranken, der angeblich etwas bitter schmecken würde, aber gut für deren Leber sei. Und die Kätzchen pulverisieren die Menschen und verwenden es als Stärkungsmittel. Die Kätzchen sind übrigens die männlichen Blüten der Haselnuss.
und die weiblichen sind in einer Knospe verborgen und schimmern ganz rot, fast so, als hätte die Knospe eine Irokesenfrisur. Da mussten alle lachen und die Schnecke wusste doch, dass die Menschen mit den gemahlenen Haselnüssen auch Kekse und Kuchen backen würden. Ach, es war einfach ein wunderschöner Nachmittag. Sie hatten es so richtig gemütlich, der Haselmann, die Eichhörnchen, die Schnecke, der Hase und die Frieda. Die Blumen, die am Wegesrand standen, die beugten ihre Köpfchen im Wind, während die Sonne langsam begann unterzugehen. Die Blumen wurden müde und die Freunde unter dem Haselbaum auch. Und auf einmal, da kitzelte es an der Nase von Frieda. Sie konnte es nicht mehr genau erblicken, was es war, aber der Schatten auf dem Boden, der wies auf einen Schmetterling hin. Und er wird es wohl gewesen sein, der sie geweckt hatte. Oje, Frieda hatte eingeschlafen unter dem Haselnussbaum. Und dann war ihr irgendwie, als würde sie aus der Ferne einen Hasen sehen, der davonhoppelte mit Teelöffeln als Ohren. Das war es, was ich euch unbedingt erzählen wollte. Ein tolles Erlebnis. Und wenn du mal im Wald bist, dann tu doch einfach dasselbe. Setz dich unter einen Haselnussbaum und warte ab, wer dir aller so unterkommt. Und vielleicht erzählst du uns dann ja deine.

Viele Geschichten ranken um die Haselnuss und vor allem in der traditionellen Volksheilkunde weiß man viel von ihr zu erzählen. Denn die Hasel, die galt, wie auch der Wacholder oder der Holler, als besonders mystische Pflanze. Ruten wurden am Johannitag, also dem 24. Juni, geschnitten, sofern man sie als Wünschelrute verwenden wollte, um mit ihr Wasseradern oder gar Schätze aufzuspüren. Auch ein Wanderstock, welcher vor Schlangenbissen schützen sollte, wurde ebenso an diesem Tag geschnitten. Und noch heute heißt es, der Johannitag die Fieberrinde bringen mag und Johannitag Abendstund hol Haselrinde für die Wund. Hatte nämlich jemand Fieber oder Krämpfe, so nahm man früher eine Handinnenfläche voller Haselrinde, kochte diese dann in Wasser, um dann anschließend ein Tuch darin einzutauchen und dann um die Unterschenkel zu wickeln oder auf die Stirn aufzulegen. Und die Rinde wurde als Auflage bei Wunden verwendet. Man schälte sie im Frühjahr von den Ästen und trocknete sie für den weiteren Bedarf. Und wie kann man nun die Hasel sehr gut erkennen? Also die Rinde weist kleine warzenähnliche Gebilde auf und unterscheidet man die Blüten, so sind die hängenden Kätzchen die männlichen Kätzchen und diese entstehen ja bereits im Herbst des Vorjahres und überwintern dann nackt. Und die weiblichen Blüten, die sind in der Knospe verborgen und treten dann mit roter Farbe hervor. Und im Frühjahr, da freuen sich die Insekten, denn die Hasel ist eine der ersten Nahrungsquellen für das emsige Insektenvolk auf der Suche nach Kraft und Energie. Und deshalb ist es umso wichtiger, dass die guten alten Haselnusshaine zwischen den Feldern ihre Berechtigung haben, denn fanden sie ursprünglich als Abgrenzung zwischen den Grundstücken Viehweiden oder Mähwiesen ihre Bedeutung, so haben sie heute weitgreifendere Funktionen. Sie gliedern nämlich nicht nur die Landschaften, sondern schützen auch vor Wind und vor Bodenerosionen. Denn wenn der Wind die Ackerkrumen abträgt und fortbläst, dann bremsen die Hecken den Wind ab und so geht der wertvolle Oberboden nicht verloren und steht auch nachfolgenden Generationen noch als fruchtbarer Boden zur Verfügung. Und die Haine dienen auch vielen Insekten und Vögeln als Unterkunft und Heimat und auch als Nahrungsquelle. Und so ist eine Haselnusshecke an sich ein vom Menschen geschaffenes, wertvolles Ökosystem, welches unbedingt bewahrt und weitergeführt werden soll.

Unser Ausflug zu den Haselnussstauden, der geht schon wieder dem Ende zu. Vielleicht war ja auch für Sie etwas dabei und vielleicht haben Sie ja nun Lust darauf bekommen, einen Haselnussstrauch zu suchen und sich die Zeit zu geben, sich mal darunter zu setzen. Und vielleicht nehmen Sie ja sogar ein Messer mit und versuchen sich mal im Maiwischball schnitzen. Aber wie gesagt, das müssten Sie dann im Frühling tun, wenn der Strauch im Saft steht. Wenn Sie gerne die Anleitung für die Maipfeifall von Hans-Peter haben möchten, so können Sie sich diese gerne auf meiner Homepage www.karinprassel.com herunterladen und auf jeden Fall wünschen wir ganz viel Freude beim Nachmachen. Manchmal muss man zwischendurch einfach mal Kind sein dürfen, dann geht im Alltag vieles leichter von der Hand. Ich danke Ihnen, dass Sie sich die Zeit genommen haben, heute dabei zu sein und ich hoffe, wir hören uns auch beim nächsten Mal wieder, hier bei Abseits der Thujenhecke. Wenn es Ihnen gefallen hat, dann empfehlen Sie uns ruhig weiter. All unsere Sendungen zum Nachhören finden Sie ebenso auf meiner Homepage www.karinprassel.com. Schauen Sie doch einfach einmal vorbei. Alles Liebe wünscht Ihnen Karin Prassel am Mikrofon und Hans-Peter Brodinger, unser Maiwischball-Spezialist an der Technik. Lassen Sie es sich gut gehen. Wir tun es auch. Bis bald.

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5: Was da, glaube ich, so relevant ist, ist, dass wir aufgrund der Klimakrise von der Vergangenheit nicht mehr eins zu eins auf die Zukunft schließen können. Und das ist etwas, was wir als Menschen an sich gerne machen. Und jetzt sind wir in einer Situation, die das nicht mehr zulässt, wo es einfach zu Extremer kommen wird, die wir noch nicht kennen. Und das ist sicher ein Dilemma, in dem wir stecken, dass Verhaltensänderungen eine gewisse Zeit brauchen, wohingegen uns die Zeit etwas davonläuft. Aber nichtsdestotrotz ist, denke ich, wichtig zu sagen, es geht ja um unsere Lebensqualität und um unser Leben und unsere Zukunft. Also ja, aus meiner Sicht braucht es auf jeden Fall einmal die Diskussion dazu, wie die Versicherungen oder wie das Versicherungswesen ausschauen sollte oder wie es auch geändert werden kann, damit es bessere Absicherung gibt.
6: Schwere Unwetter und Hochwasser, das sind Phänomene, mit denen speziell der Oberpinzgau seit Menschengedenken zu kämpfen hat. Doch was passiert, wenn neben Hochwasser auch noch Sturm dazukommt? Hallo und herzlich willkommen zum Treffpunkt Pinzgau, sagt Georg Wimmer. Wir sprechen heute über das gleichzeitige Auftreten von Extremwetterereignissen und ihren Folgen. Und zwar mit der Klimaforscherin Marianne Bügelmeier-Blaschek vom Austrian Institute of Technology. Frau Bügelmeier-Blaschek, Sie haben vor kurzem eine Studie vorgelegt, in der Sie die Folgen von kurz aufeinanderfolgenden oder gleichzeitig auftretenden Extremwettern untersuchen, und zwar speziell auf Salzburg bzw. den Oberpinzgau. Wie sind Sie jetzt gerade auf diese Gegend, auf den Oberpinzgau im Zusammenhang mit Extremwetterereignissen gekommen?
5: Ja, hallo, freut mich, hier zu sein. Wir haben diese Studie im Zuge eines europäischen Projekts untersucht und gemacht, das heißt Icaria. Da ging es darum, die Resilienz, also die Widerstandsfähigkeit von kritischer Infrastruktur zu verstärken, zu verbessern. Und als ganz wichtiger erster Schritt ist da auch mal zu verstehen, was kommt denn überhaupt auf kritische Infrastruktur zukünftig zu und auch wie betroffen ist diese bereits jetzt. Und der Oberpinzgau ist eine Region in Österreich, die extrem von Hochwassern betroffen ist, wo auch sehr viel bereits passiert und wo wir im Vorfeld, also in der Projektanbahnung, auch von den lokalen StakeholderInnen auch schon großes Interesse bekundet bekommen haben, an diesem Thema weiterzuarbeiten. Und so hat sich das sehr gut ergeben, dass wir innerhalb dieses Projekts uns mit dem Oberpinzgau im Detail auseinandersetzen konnten, wobei wir die Klimafolgen oder Klimaprojektionen für ganz Österreich und Mitteleuropa gerechnet haben.
6: Kritische Infrastruktur, darauf kommen wir noch. Stakeholder, das sind in diesem Fall beteiligte Gemeinden, Forstwirtschaft, Wildbachverbauung und Ähnliches, also mit denen, die Sie auch in diese Studie einbezogen haben. Auch darüber sprechen wir noch. Und ich habe es eingangs schon gesagt, also da geht es um die Gleichzeitigkeit von schweren Wetterereignissen. Ja, also Hochwasser kennen wir im Pinzgau. Den Sturm, an den haben wir uns noch nicht so gewöhnt und der kommt ja auch relativ selten vor bis jetzt in diesen Tallagen. Kommt da jetzt etwas Neues auf uns zu, wenn Sie die Gleichzeitigkeit von Hochwasser und Sturm berechnen?
5: Also die Analyse von Extremwettern ist etwas, das passiert schon länger. Das Bewusstsein, dass Extreme auftreten in Österreich, ist auch gegeben oder europaweit. Was noch nicht ganz so gut erforscht ist, ist eben dieses gleichzeitige Auftreten beziehungsweise innerhalb relativ kurzer Zeit, wie einer Woche, zwei Wochen bis zu Monaten, nacheinander auftretenden Ereignissen. Und das ist insofern extrem relevant, weil die Idee ist oder das Prinzip ist, das erste Event führt zu einer Beeinträchtigung der Straßen, der Verfügbarkeit von Einsatzorganisationen, auch der Widerstandsfähigkeit der Personen, der Häuser. Und dann kommt ein zweites Ereignis. Und damit ist der Effekt dieses zweiten Ereignisses viel stärker, oder kann der Effekt dieses zweiten Ereignisses viel stärker sein, als wäre er es alleine und nicht das zweite Event. Und deswegen ist diese Idee so wichtig. Die gleichzeitig heißt eben wirklich innerhalb eines Tages und aufeinanderfolgend eben innerhalb einer Woche oder einem Monat oder so. Und wir haben mit diesem Stakeholder-Innenprozess erfragt, welche Ereignisse sind von Relevanz. Und da kamen eben auf jeden Fall Niederschläge und als zweites Sturm. Und so hat sich das ergeben, dass wir diese Kombination angeschaut haben. Das heißt nicht, dass nicht auch Niederschlag auf Niederschlag zum Beispiel oder Hitze und Niederschlag oder so weiter Themen sind oder Ereignisse, die aufeinander einwirken können. Bei der Auswirkung der oder bei der Analyse der Windgeschwindigkeiten sehen wir jetzt eine minimale Intensitätssteigerung in den Windgeschwindigkeiten. Und wir haben ein Modell mit einer recht hohen räumlichen Auflösung gerechnet. Das heißt, wir können die Täler und Berge relativ gut auflösen. Es ist trotzdem eine Modellprojektion und es ist nur eine Modellrechnung. Das heißt, da sind gewisse Limitierungen damit verbunden. Es deckt sich aber mit bestehenden Ergebnissen. Also dass wir für den Pinzgau jetzt keine extreme Änderung in den Windgeschwindigkeiten sehen. Was schon sein kann, dass gerade wenn so Sommergewitter, die sehr konvektiv sind, wo sehr viel Energie auch in der Luft ist, dass es da zu einzelnen Windböen kommt, die deutlich stärker sind als das, was wir bisher beobachtet haben. Das deckt das Modell nicht ab, das wir verwenden.
6: Und was möglicherweise auch wahrscheinlicher ist, Sie können das beantworten, dass eben schwere Gewitter knapp hintereinander kommen. Ja, also diese alten Berechnungen, es gibt ein 100-jährliches Hochwasser oder ein 30-jährliches, tritt dann statistisch gesehen einmal in 30 Jahren auf. Also meinem Eindruck nach ist das jetzt Makulatur, also Altpapier. Das kann innerhalb von 2 Monaten können 2 30-jährliche Hochwasser nach alter Rechnung wieder auftreten.
5: Ja, das ist das Gemeine an der Nomenklatur in Österreich. Ein 30-jähriges Hochwasser bedeutet, dass die Wahrscheinlichkeit pro Jahr so gering ist, dass es nur etwa alle 30 Jahre auftritt. Nicht, dass es nur einmal alle 30 Jahre auftritt. Das ist ein Unterschied. Im Sinne von, wie Sie gerade sagen, ich kann noch innerhalb von 10 Jahren 2 30-jährige Hochwasser haben. Beziehungsweise haben wir das ja auch jetzt in Mittersill oder im Oberpinzgau gesehen. Da war 2005, 2014, 2020, 2021, da waren ja sehr starke Hochwasserereignisse. Genau, und was wir sehen, ist, dass die Intensität dieser Ereignisse, die gewissen Jährlichkeiten zugeschrieben werden, sich verstärkt. Und dass damit ein 30-jähriges Ereignis zu einem 20-jährigen werden kann. Und das ist auch eine Diskussion, die gerade in der Wissenschafts-Community stattfindet. Braucht es eine Neuberechnung? Auf welchen Modellen basiert man die? Wie definieren wir sie? Und auch braucht es eine Anpassung von Normen und Standards?
6: Sie haben in Ihrer Untersuchung für das Austrian Institute of Technology nun untersucht die Folgen für Infrastruktur, für kritische Infrastruktur. Was ist jetzt mit kritischer Infrastruktur in einem Tourismusgebiet wie dem Oberpinzgau gemeint?
5: Also tatsächlich haben wir uns auch aufgrund der Datenlage auf die Energieinfrastruktur fokussiert, auf Straßen und Wohngebäude. Kritische Infrastruktur ist meistens eben auch Krankenhäuser. Aber bei uns haben wir sozusagen auf diese Bereiche geschaut und da sehen wir, dass gerade im Zusammenhang mit Sturm für die, basierend auf den Daten, die wir hatten, und das ist auch eine Schwachstelle dieser Studie, es gibt in Österreich nur wenige, oder wir hatten es keine frei verfügbaren Schadensdaten zur Verfügung. Das heißt, wir haben auf bestehenden Datensätzen aufgebaut und da sehen wir kein signifikantes Risiko für die kritische Infrastruktur, für die Energieinfrastruktur aufgrund von Wind.
6: Wobei diese Energieinfrastruktur, da können Sie ja nur die Stromhochleitungsleitungen meinen. Da haben wir in Kaprun das Umspannwerk und dann geht eine Leitung in Richtung Westen, also in Richtung nach Grimmel-Zillertal, die andere geht durch Salzachtal. Und da gab es meines Wissens nach und meiner Beobachtung nach also keine Ereignisse, wo irgendein Baum in eine Leitung gestürzt wäre. Die Leitungen sind ja zum Teil auch höher. Ja, also die Energieversorgung kann mit der kritischen Infrastruktur nicht gemeint sein.
5: Es ist schon damit gemeint, aber sie ist nicht, wir sehen eben keine, wie Sie auch sagen, wir sehen kein Risiko zukünftig, basierend auf unseren Ergebnissen. Ich bin deshalb so zurückhaltend, weil wir dann schon immer wieder extreme Ereignisse erleben, wie zum Beispiel 2024 das Hochwasser. Das war ja fast ein 1000-jähriges Hochwasser. Und diese Extreme sind nicht alle durch die Projektion abgebildet, die wir jetzt haben. Deswegen, was wir nämlich schon noch untersucht haben, ist, falls es zu einem Effekt auf diese Stromversorgung kommt, dann wäre ein Großteil zum Beispiel vom Mittersil betroffen. Also insofern kommt es zu einem Ausfall, ist ein Großteil der Bevölkerung betroffen. Die Wahrscheinlichkeit, dass es zu einem Ausfall kommt, ist in unserer Studie relativ gering, aufgrund von Sturm. Aber wenn wir jetzt eben zurückgehen auf dieses Aufeinanderfolgende, was da, also ist unsere Studie auf jeden Fall auch ein erster Schritt, weil wir mal auch mit den StakeholderInnen erarbeitet haben, was sind denn überhaupt Zeithorizonte, die relevant sind. Und das ist auch etwas, worauf wir in unserer Studie bewusst eingehen, weil das etwas ist, da gibt es jetzt auch keine Datenbasis. Es heißt nicht, in ganz Österreich ist eine Woche relevant und dann noch ein Monat, sondern es kommt auf die Infrastruktur an und auf die Geografie, wo ich mich befinde. Also wir haben unterschiedlichste StakeholderInnen mehr oder weniger das Gleiche gefragt und manche haben gesagt, innerhalb von 1 bis 2 Tagen sind die Folgen des ersten Ereignisses weg. Und meine Region, meine Infrastruktur ist genauso wie vor dem Ereignis. Aber es gab Bereiche, da war das bis zu einem Monat oder ein bisschen länger. Je nachdem auch wie abgelegen oder wie relevant die Infrastruktur für den Ort ist.
6: Am Beispiel von Mittersil, da gibt es ja gegen Westen hin diesen großen Damm, der den Ort schützt vor der Salzach, vor einer Überschwemmung der Salzach. Solange dieser Damm hält, denke ich mir, wird es nicht lange dauern, bis man die Ressourcen wieder hat. Ja, aber wenn das Wasser über den Damm geht, dann hat man eine Schwemmung im Zentrum von Mittersil. Und dann wird es natürlich Wochen dauern. Ja, also das, wie soll ich sagen, elektrisiert mich jetzt nicht vom Ergebnis her, das Sie mir schildern.
5: Ja, da ging es einerseits um die Intensitäten der Events, aber es ging schon noch darum, einschätzen zu können, wie lange ist denn überhaupt diese Zeitperiode. Und manchmal sind Ergebnisse so, macht total Sinn. Und manchmal sind die Ergebnisse, das ist sehr überraschend. Und für uns war überraschend zu sehen, bei den Schwellwerten, wann ein Event extrem ist, also bei 90 Kilometer pro Stunde sind schon mal erste Schäden, 150 wird dann schlimm. Oder Millimeter, wie viel Niederschlag innerhalb eines Tages. Da waren sich die StakeholderInnen sehr einig, wann Gefahr im Verzug ist sozusagen. Aber wie lange der Effekt anhält, da waren die Ergebnisse doch eben weit gestreut zwischen einem Tag und über einen Monat. Und das ist insofern relevant, weil das bedeutet, dass es auch noch genauer zu untersuchen, weil die Folge dieses Zeithorizonts ist, dass wir gerade zukünftig sehen, dass innerhalb dieses sich verlängernden Zeitfensters auch stärkere Intensitäten auftreten werden. Also es kann ein Jahr geben, da habe ich einen Sturm, der bewirkt vielleicht kleinere Schäden, aber ich habe danach so ein starkes Niederschlagsereignis, dass es insgesamt zu einer starken Auswirkung führt.
6: Und wir alle wissen natürlich, dass solche Ereignisse zwar einerseits lokal auftreten, aber immer auch regional. Ja, also wenn es über mehrere Tage regnet, dann ist ja nicht nur Mittersil betroffen, sondern ich sage Großaal oder Saalfelden. Also insofern ist das ja auch für ein Ressourcenmanagement oder wie immer man das dann nennt, ist ja dann hinfällig, weil die anderen sozusagen sich um sich selber kümmern müssen. Aber wie war jetzt diese Zusammenarbeit mit den Stakeholdern, wie Sie gesagt haben, also den Einsatzorganisationen, den Gemeinden, der Forstwirtschaft? Sind die eigentlich zu anderen Schlüssen oder Einschätzungen gekommen aus Ihrer Erfahrung als Sie mit den Berechnungen?
5: Nein, würde ich jetzt so nicht sagen. Wir haben einerseits mit Ihnen eben diese Schwellwerte erarbeitet und diese Zeithorizonte und dann eben auch dargestellt, was zukünftig sein kann. Und was da, glaube ich, so relevant ist, ist, dass wir aufgrund der Klimakrise von der Vergangenheit nicht mehr eins zu eins auf die Zukunft schließen können. Und das ist etwas, was wir als Menschen an sich gerne machen. Und jetzt sind wir in einer Situation, die das nicht mehr zulässt, wo es einfach zu extremer kommen wird, die wir noch nicht kennen. Und dieses Bewusstsein ist vorhanden bei den lokalen Akteuren. Es ist nämlich wichtig zu sagen, die waren nicht Projektpartnerinstitutionen. Das heißt, sie haben an den Workshops teilgenommen aus eigenem Interesse oder sie haben professionellen Interesse. Und da sieht man schon, dass ein großes Bewusstsein vorherrscht, dass das Thema relevant ist und dass wir uns darauf vorbereiten müssen und dass viele Informationen auch teilweise noch fehlen, um sich gut vorbereiten zu können. Und da sind Forschungsprojekte sehr hilfreich, weil viel Information generiert wird, die dann innerhalb der Organisationen umgesetzt werden kann.
6: Welche Informationen fehlen noch, zum Beispiel der Feuerwehr oder anderen Einsatzorganisationen, um sich besser vorbereiten zu können?
5: Also Feuerwehr war zum Beispiel die waren nicht bei den Workshops dabei. Wir hatten in dem Projekt keine Einsatzorganisationen. Wir haben zum Beispiel jetzt Projekte, wo es um Hitze und die Folgen von Hitze auf Gesundheitsorganisationen geht. Da zeigt sich, dass viele Organisationen sehr stark in der kurzfristigen Planung sind oder in einem Zeithorizont arbeiten, der durch Klimaprojektionen in dem Sinne jetzt schwierig umzusetzen ist. Also Organisationen müssen sich zum Beispiel können für 2 Jahre im Voraus planen. Wir können sagen, innerhalb einer Klimazukunft von 2040 tritt das auf. Aber das heißt nicht, dass es 2040 auftritt. Das heißt, da ist noch eine Lücke zwischen dem, was es wirklich braucht und dem, was wir zur Verfügung stellen können. Und da braucht es auf jeden Fall auch noch mehr interdisziplinäre Zusammenarbeit, um ihre wirklichen Bedarfe besser zu verstehen und auch darzustellen, was wir können und dann Möglichkeiten und Lösungen zu finden, wie wir diese Lücke schließen können.
6: Wir sprechen da jetzt über Hochwasser und Sturm. Mit welchen Stakeholdern haben Sie dann im Oberpinzgau in welcher Form zusammengearbeitet?
5: Also es war eine Workshop-Serie sozusagen. Es gab 5 Workshops und da waren VertreterInnen vom Land, aus der Anpassung, aus der Forstwirtschaft, wie Sie schon gesagt haben, Wildbach- und Lawinenverbauung, auch der Hydrologie. Es waren auch lokale VertreterInnen, auch von der Wirtschaft, also sehr unterschiedlich. Wir haben versucht, das relativ breit aufzusetzen und auch abhängig natürlich von deren Verfügbarkeit.
6: Und wenn Sie sagen, da sind noch Fragen offen, welche Fragen sind für Sie und auch für diese beteiligten Organisationen und Institutionen noch offen?
5: Daten. Also ich sage es immer wieder, wir bräuchten eine bessere Verfügbarkeit von Schadensdaten, weil wenn wir verbinden können, was bestimmte meteorologische oder Niederschlagsintensitäten zum Beispiel, was die für einen Schaden bewirken, dann können wir auch sagen, okay, so ein Event hat diesen Effekt. Das heißt, wenn dieses Event öfter auftritt, dann haben wir so und so viele Kosten, die auf die Länder zukommen. Oder dem Bund auch. Und es gibt so Daten teilweise, aber sie sind nicht, zumindest konnten wir nicht darauf zugreifen innerhalb dieses Forschungsprojekts.
6: Wenn solche Ereignisse öfter auftreten, dann haben Menschen die Eigenschaft, dass sie sich darauf einstellen. Ja, also wenn mir einmal der Bach hinterm Haus reinkommt, dann werde ich schauen, dass irgendwo eine Mauer errichtet wird. Aber zu den Daten und wie man das hochrechnen kann, ich stelle mir das wahnsinnig schwierig vor. Wie finden Sie da überhaupt für Ihre Zukunftsszenarien eine seriöse Ausgangsbasis? Ja, also wir haben vorher schon gesagt, diese 30-jährlichen oder 100-jährlichen Hochwasser, das funktioniert einfach nicht mehr. Gleichzeitig sehen wir, das Klima ändert sich schlagartig und sie sollen aber sozusagen in die Zukunft schauen, wie sich dann auch noch so Wettereignisse auf einen sehr lokalen Raum auswirken. Wie können Sie das tun?
5: Also es gibt unterschiedliche Emissionsszenarien, nennt man das. Da wird eine globale Emissionsentwicklung, also zum Beispiel CO2-Entwicklung, angenommen, die in physikalische Modelle eingepflegt wird. Und damit kann ich den Effekt dieser Emissionen auf das Klimasystem analysieren. Und das haben wir hier auch gemacht auf sehr hoher Auflösung. Wir haben ein Emissionsszenario, so nennt man das, genommen, das dem Paris Agreement entspricht, das heißt einer globalen Erwärmung von etwa 1,5 Grad bis 2100. Und eines, das annimmt, dass der Anstieg der Emissionen ziemlich ungehindert weitergeht. Was auch in etwa den aktuellen Emissionen entspricht, die wir haben.
6: Diese Paris-Werte, dieses Paris-Ziel, das ist fast schon letztes Jahrtausend.
5: Ja, ich bin eine Verfechterin des Paris Agreements in dem Sinne, dass es darstellt, wie wichtig Klimaschutz ist, weil wir sehen, dass die Auswirkungen innerhalb dieses Szenarios deutlich geringer auf unsere Gesellschaft sind und auf unseren Lebensraum, als die, wenn wir Emissionsszenarien annehmen, wo es zum stärkeren Anstieg und zu einer stärkeren Erwärmung kommt. Und wir als Gesellschaft sollten uns fragen, wie kann ich das Paris Agreement erreichen und nicht, ist es zu spät, es zu erreichen. Weil es für uns, ja, es geht um unsere Zukunft.
6: Stell jetzt eine Frage voran, die ich eigentlich ans gegen Ende stellen wollte, aber weil wir gerade dabei sind, da geht es darum, wie können wir die Menschheit sozusagen auf den richtigen Kurs bringen und zur Kenntnis nehmen, dass wir dringend handeln müssen. Ja, und da gibt es, das eine wären die Horrorszenarien, es wird um so und so viel heißer und hat diese Folgen von Dürre bis Überflutungen, auch in den Alpen. Noch dazu, wo wir wissen, die Alpen erwärmen sich doppelt so schnell wie andere Gegenden. Aber auch selbst Horrorszenarien appellieren an die Vernunft. Ja? Und wir Menschen, das ist mein Eindruck, das Einzige, was wir wollen, ist, dass wir uns nicht ändern wollen. Also wir wollen eigentlich so weitermachen wie bisher und bauen uns heute noch eine Klimaanlage ins Haus und wollen aber weiterhin mit dem Auto fahren, Individualverkehr. Es kommt die KI dazu, Stromverbrauch. Ja, also die Änderungsbereitschaft in unserem Verhalten, das ist jetzt meine Diagnose, ist nicht vorhanden. Und wie gelingt es dann, wenn man nicht an die Ratio, an die Vernunft appellieren kann, das hat mir bis jetzt ja auch gemacht und es funktioniert nicht wirklich. Also wie kann man dann die Menschen zu einer Änderung bewegen?
5: Das ist jetzt nicht Teil dieses Projekts, sondern das war in einem anderen europäischen Projekt, das ich koordiniert habe. Da haben wir ein Verhaltensmodell erstellt, basierend auf einer sehr großen internationalen Befragung, auch in Österreich. Und da zeigt sich, und das deckt sich auch mit anderen Studien, die Personen, die gar nicht wollen, sind ein relativ kleiner Prozentsatz. Die Personen, die ganz stark wollen, sind auch ein relativ kleiner Prozentsatz. Aber es gibt auch einen großen Prozentsatz in der Mitte. Und das Bewusstsein der Personen, der Bevölkerung für Klimaschutz ist gestiegen und auch die Bereitschaft dafür. Nur mit, wir nennen es immer Push-and-Pull-Maßnahmen, nur mit Belohnung sozusagen bekomme ich die Leute nicht dazu und nur mit Restriktion kriege ich sie auch nicht dazu. Es braucht eine Kombination aus beidem und auch eine gute Kommunikation. Und das ist sicher ein Dilemma, in dem wir stecken, dass Verhaltensänderungen eine gewisse Zeit brauchen, wohingegen uns die Zeit etwas davonläuft. Aber nichtsdestotrotz ist, denke ich, wichtig zu sagen, es geht ja um unsere Lebensqualität und um unser Leben und unsere Zukunft. Und insofern sind die Leute, weiß ich nicht, ob man ihnen nicht zutrauen kann, dass sie sich nicht verändern. Also das Verhaltensmodell zeigt, es gibt eine gewisse Bereitschaft.
6: Das ist die optimistische Zwischenbilanz in unserem Gespräch. Sehr geehrte Marianne Bügelmeier-Blaschek vom Austrian Institute of Technology. Sie haben Schadensmeldungen genannt, vorhin, die gut wären für Ihre Berechnungen, damit Sie eine Basis haben. Nun werden sich diese Schäden natürlich auch auf die Bevölkerung auswirken. Die Versicherungen, die es aktuell gibt, die werden da überhaupt nicht ausreichen. Das hat man überall in Österreich jetzt gesehen, auch zuletzt in Niederösterreich. Die Versicherungssummen, die dann ausbezahlt werden, sind irgendwo zwischen 5.000 und 10.000 Euro. Oder wenn die Leute noch eine Zusatzversicherung haben, geht es vielleicht bis 40.000 Euro, was aber dann auch noch nicht reichen wird. Würden Sie als Ergebnis von Ihrer Studien auch dafür plädieren, dass man im Versicherungssystem etwas ändern muss? Kann man das aus Ihren Untersuchungen ableiten?
5: Bei dem Abschlussevent, weil die Studie wurde von einer spanischen Institution koordiniert, Aquatec. Bei dem Abschlussevent hat die spanische Versicherung berichtet, wie das System in Spanien funktioniert. Und das funktioniert anders. Sobald eine Person eine Versicherung abschließt, gibt es einen minimalen Aufschlag auf die Prämie und damit sind Schäden gedeckt. Ich glaube 80% oder 90%, wenn ich mich jetzt richtig erinnere. Und es gab ja Valencia, das extreme Hochwasser, die jetzt extremen persönlichen Schäden, aber auch Todesfällen und so weiter geführt haben. Und dort konnte zumindest der monetäre Schaden relativ gut durch die Versicherung abgefangen werden, weil dort auch eine ziemlich flächendeckende Versicherung besteht. Und in Österreich ist durch die persönliche Versicherung nur ein sehr geringer Teil gedeckt. Dann springt oft der Katastrophenschutz noch ein. Aber da ist sicher auch eine spannende Frage, wie lange oder wie viele Ereignisse durch den Katastrophenschutz gedeckt werden können, wenn sie in Österreich auftreten, wie viel Budget zur Verfügung steht und was das bedeutet. Also ja, aus meiner Sicht braucht es auf jeden Fall einmal die Diskussion dazu, wie die Versicherungen oder wie das Versicherungswesen ausschauen sollte oder wie es auch geändert werden kann, damit es bessere Absicherung gibt.
6: Das war jetzt natürlich kein Kernthema Ihrer Untersuchung und genauso wenig sprechen Sie ja auch direkte Empfehlungen aus. Aber trotzdem an Sie die Frage, also aus Ihrer Sicht, was wäre in nächster Zeit am wichtigsten zu tun? Was hat man bis jetzt möglicherweise übersehen? Die Stakeholder vor Ort, die kennen sich mit Katastrophenschutz also sehr gut aus und haben da auch viel Erfahrung. Ja, also das ist deren täglich Brot, aber gibt es möglicherweise doch Dinge, die man aus lokaler Sicht übersieht?
5: Wo auf jeden Fall noch Forschungsbedarf besteht, auch somit auch eine Wissenslücke bis zum gewissen Grad, ist eben dieses Auftreten von Extremen, und zwar Extremen. Wir schauen uns oft die mittlere Änderung an, die Mitteltemperatur oder so weiter, aber welche wirklichen Niederschlagsmengen können zum Beispiel runterkommen? Auch was würde das bedeuten? Können, wollen wir uns dagegen schützen? Also können bzw. wollen wir uns dagegen schützen? Und auch, was ist eine nachhaltige Siedlungsform zum Beispiel? Wir haben ein provokantes Beispiel gezeigt, wo wir die Industrie abgesiedelt haben und gezeigt haben, unter den Annahmen, die wir getroffen haben, wie viel Reduktion der Schäden das bewirken würde. Und ich glaube, das ist auch etwas, was stärker diskutiert werden muss. Was sind denn die Grenzen der Anpassung? Wie weit können wir uns anpassen? Welche Versicherungsformen braucht es? Welche Siedlungsformen braucht es? Das sind auf jeden Fall Themen, die auch von den lokalen StakeholderInnen als relevant angesehen wurden. Wo ist es auch machbar, weiterhin zu wohnen? Und in Deutschland, im Ahrtal, habe ich jetzt gehört, wird die Siedlung mehr oder weniger wieder aufgebaut, wo sie war. Das stellt sich auch die Frage, macht das Sinn? Und das ist mir bewusst, das ist ein extrem emotionales Thema. Also Absiedelungen sind nichts, was leicht und schnell entschieden werden kann. Aber ich glaube, durch die Klimakrise müssen wir uns Fragen stellen, die wir bisher nicht stellen mussten.
6: Sagt Marianne Bügelmeier-Blaschek vom Austrian Institute of Technology, die Wetterereignisse werden zunehmen, daran gibt es keine Zweifel. Die einigermaßen gute Nachricht, auch im Pinzgau können wir uns darauf vorbereiten, allerdings gibt es da sehr viel zu tun. Marianne Bügelmeier-Blaschek, sehr herzlichen Dank für das Gespräch.
5: Danke.
6: Am Mikrofon war Georg Wimmer. Auf Wiederhören.
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5: Nein, ich interessiere mich auch für das Ganze, fürs Handy und. Aber natürlich vergiss ich ja dann wieder was, ne? Weil ich es nicht immer brauche und dann, ja.
6: So, es ist ständig irgendwas, wo man sich nicht auskennt, aber es gibt immer wieder jemanden, der was das weiß.
7: Und was war dein Highlight?
8: Eigentlich einfach die Fortschritte sehen, das war ein Highlight für mich. Weil ich habe dann auch Sachen, was ich gar nicht erklärt habe. Es ist einfach selber drauf gekommen und das ist schon auch cool, das zu sehen.
5: Ja, es macht mir Spaß und ich will auch weiterkommen und möchte mehr wissen. Ne? Ich meine, alles kann ich nicht wissen, aber doch ein Teil. Ne?
9: Soziale Medien und ältere Menschen. Das Borg Mittersill macht es mit ihrem Projekt Jung hilft alt Workshop möglich, dass auch Menschen mit 70 plus sich auf WhatsApp und Co. gut zurechtfinden. Zu diesem Projekt des Borg Mittersill begrüßen Sie Christina und Selina.
10: In den nächsten 15 Minuten sprechen wir mit Schülerinnen und Senioren darüber, wie es ihnen bei diesem Workshop ergangen ist und was sie mitnehmen konnten. Nun stellt sich die Frage, wofür die Senioren überhaupt soziale Medien nutzen. Franz und Walter schildern uns ihre Erfahrungen.
11: Ja, von den sozialen Medien muss ich sagen, mir gefällt das voll gut. Ich bin zwar selber nicht jetzt unbedingt da drin, außer WhatsApp, sage ich jetzt einmal, benutze ich halt. Aber ich sehe bei den jungen Leuten schon, dass die da ungeheuer gut untereinander kommunizieren damit. Und damit finde ich das schon auch recht lässig.
10: Und wie geht es einer da damit?
6: Für mich sind die sozialen Medien äußerst wichtig, weil da so einfach die Verbindung ist zwischen Personen, dass man überhaupt einen Kontakt findet, dass man einen Weg findet, wie man kommunizieren kann, wo man vielleicht nicht im gleichen Raum und am gleichen Ort ist, wo man weit weg getrennt ist. Und das wird zukünftige Herausforderung werden, dass man auch mit der Umwelt überhaupt noch in Verbindung steht, wenn man zum Beispiel in einem Pflegeheim oder irgendeiner sonstige Krankheit hat, wo man nicht mehr in die Öffentlichkeit kommen kann, dass man da überhaupt einen Kontakt zu seinen Freunden, Mitmenschen und so weiter hat.
10: Was halten Sie von der Entwicklung? Also es gibt ja viele Unterschiede von früher zu heute, wie zum Beispiel Computer, Laptop, Handy, alles. Was halten Sie da von der Entwicklung? Sind viele Sachen besser geworden oder hat sich was verschlechtert?
11: Also ich finde es gewaltig, was sie da alles tun hat, weil ich habe zuerst jetzt zwar gesagt, dass ich nur WhatsApp verwende, aber was mir jetzt auffällt, wenn ich denke, wir machen viel mit Videotelefonie, weil wir einfach Freunde im Ausland haben und da ist das eine tolle Möglichkeit, obwohl man ja räumlich so weit voneinander ist, trotzdem bärig miteinander kommunizieren kann und da tauscht man sich halt anders aus, als wenn man halt nur zum Telefon greift. Gell?
10: Wie sehen Sie das?
6: Ja, ich sehe das so. Früher hat man die Möglichkeit nicht gehabt wie heute. Es hat sich einfach grundlegend geändert. Aber ich will auch nicht sagen, dass das alles positiver ist jetzt, sondern was ich negativer finde jetzt, dass die Leute nicht mehr so gut miteinander reden können. Wenn zwei zusammenkommen, dann geben sie sich hin und wieder eine Mail oder schicken sie was zu. Oder ganz schlimm finde ich das, dass auch an verschiedene Sachen ausgerichtet werden über WhatsApp, aber dass das nicht mehr besprochen wird, dass man sich zusammensitzt jetzt reden, wenn es das aus, bis das ausgeht ist. Es wird was geschickt und nachher frisst oder stirbt und das ist negativ. Aber prinzipiell ist es positiv, wenn man lernt, wie man damit umgeht und genau das macht es, dass man das die Leute umbringt, wie man damit umgeht und wie man das verwendet.
10: Haben einer die Schülerinnen und Schüler weiterhelfen können? Haben sie vieles Neues gelernt? Oder wie ist es einer da gegangen?
11: Ich muss sagen, mir hat es sehr viel gebracht, weil ich bin nach meiner beruflichen Zeit jetzt unterwegs im Laptop-Bereich und im Handy auf Apple. Und da ist einfach alles anders gewesen, wie ich es zuerst gewohnt gewesen bin. Und da ist natürlich nicht, dass jeder von den Schülern da so gut Bescheid weiß, aber es sind da wieder einige und die sind dann sehr gut drauf und das hat mir schon sehr viel gebracht, muss ich sagen. Ja. Ich habe es ganz toll gefunden, dass es die Möglichkeit überhaupt gibt, muss ich sagen.
0: Was halten Sie davon?
6: Es ist einfach so, je mehr als man einsieht, die ganze Thematik, je mehr sieht man eigentlich, wie wenig als man weiß, aber trotzdem kommt man weiter und es regt einfach ein bisschen die Gehirnzellen an und das taugt so miteinander, jung und alt.
0: Haben einer die Schülerinnen und Schüler weiterhelfen können?
2: Ja, haben wir weiterhelfen können. Die Fragen, die ich gehabt habe, haben sie mir zeigen können. Also haben wir am Handy gezeigt und ja, das haben wir weitergeholfen.
0: Was halten Sie generell von den sozialen Medien und wie oft nutzen Sie das oder für was?
2: Die sozialen Medien nutze ich, damit dass ich am Laufenden bleibe.
0: Sind die Schülerinnen und Schüler nicht mit einer umgegangen, haben sie einer helfen können und konnten die nächsten Jahrgänge was verbessern?
2: Die Schülerinnen sind sehr freundlich, sind sehr aufgeschlossen. Man fühlt sich durch das wieder jünger, wenn man unter so viele junge Leute ist. Ja, zum Verbessern gibt es immer wieder was, weil jede Persönlichkeit ist anders da. Der Gegenüber, oder das wird sich sicher immer ändern, aber momentan muss ich sagen, kann man jetzt nicht verbessern, sagen, weil das gut läuft.
0: Was sagen Sie zu der Entwicklung? Weil es gibt ja bei den sozialen Medien viele Unterschiede zu früher. Hat sich was verbessert? Sind negative Aspekte dabei? Was halten Sie davon?
2: Es hat sich sicher so viel verbessert, weil durch die ganze Technik ist das einfach um so viel gekommen worden, die sozialen Medien. Ja. Ich sage halt immer, ich bin der Mensch, der eigentlich aber wieder sagt, man lebt im Heute und nicht im Gestern, weil das ist ja schon vorbei. Und ich sehe das eigentlich so viel positiv. Also, dass man eigentlich aber viel zu viel Negatives über die sozialen Medien umbringt, als was eigentlich alles positiv passiert.
0: Super, danke. Das war es auch schon gewesen.

0: Bei diesem Projekt Jung hilft alt war der eigentliche Grundgedanke, den Senioren das Tor zur digitalen Welt zu eröffnen. Insgesamt nahmen 18 Senioren und 24 Schüler teil. 7 Schüler davon haben ihren Sozialausweis absolviert. Nach mehreren Treffen kommt es natürlich auch zu Gesprächen über das private Leben. So war es auch bei dem Projekt Jung hilft alt.
1: Daher interessiert uns, worüber unsere Mitschülerinnen Hanna und Lena mit ihren Social-Media-Schützlingen abseits des Workshops gesprochen haben und wo die größten Probleme bei der Nutzung von sozialen Medien überhaupt lagen.
2: Einmal bei einer war es halt eher WhatsApp, die Sprachnachrichten, wo sie sich ein bisschen schwer hat, und bei der anderen war es eher so ÖBB-Tickets kaufen.
3: Meistens waren die Schwierigkeiten eben so Bestellungen übers Handy oder so machen, aber sie ist, und auch halt, dass sie halt oft so spontan angesagt hat oder so, aber sie ist einfach nicht.
4: Bei den Bestellungen war das jetzt Amazon oder?
3: Ja, das waren so, sie hat immer so französische Zeitungen bestellt.
4: Ah, okay.
3: Und das war oft schwierig, dass man ihr das zeigt, wie das funktioniert.
4: Okay. Waren die Fortschritte von deiner Seniorin groß oder? Oh, das ist immer so kleine Hasenhupfer, also was ich mal, oder?
3: Ich darf schon sagen, dass es große Fortschritte gegeben hat, weil vor allem, wenn ich so einen Anfang vergleiche, wo wir da waren, wo ich heute halt da war, im Vergleich zu nachher, da die schon sagen, dass das auf jeden Fall ein großer Fortschritt war, vor allem, wie sie dann das Handy auch bedient hat und es ist alles schneller gegangen und so.
4: Passt. Und was war dein Highlight?
2: Boah, das ist schon eigentlich einfach die Fortschritte sehen, das war ein Highlight für mich. Weil ich habe dann auch Sachen, was ich gar nicht erklärt habe, es ist einfach selber drauf gekommen und das ist schon auch cool, das zu sehen.
4: Dann wäre da die Zusammenarbeit sicher von Anfang an total knackig gewesen sein, oder?
2: Ja, zum Glück schon. Also ich bin mir sicher, dass jetzt vielleicht Leute gegeben haben, wo die Zusammenarbeit halt nie so gut funktioniert hat am Anfang. Aber ich habe zwei gehabt, da hat es gleich von Anfang an passt.
4: Hat es dir jetzt generell Spaß gemacht, mit deinen zwei Schützlingen da zusammenzuarbeiten, wenn ich das jetzt so sagen kann?
2: Ja, schon, weil es irgendwie ist, war halt mal was anderes und du hast schon das Gefühl gehabt, dass du ihnen helfen kannst, weil ich habe jetzt gar nicht gewusst, wie wenig sie die Leute manchmal auskennen und so meinen halt helfen können.
3: Auf jeden Fall hat es mir Spaß gemacht. Ich bin immer gern zu ihr gegangen eigentlich. Und für mich war noch das Highlight, so, wo man gesehen hat, welche Fortschritte sie macht, wie sie sich verbessert, sie weiß genau, wo was ist und so. Also das habe ich richtig cool gefunden.
4: Okay, wie hast denn du die, oder hast du die überhaupt irgendwie auf das Projekt vorbereitet?
3: Nein, wir haben in der Schule einige Vorträge gehabt und so, aber sie ist einfach nicht speziell vorbereitet.
4: Habt ihr jetzt zum Beispiel nur über das Handy gesprochen oder über die Fragen, die sie gehabt hat, oder war das dann so ein richtig ausschweifendes Gespräch?
3: Und wir haben jetzt nicht nur über das Handy geredet, sondern auch zum Beispiel bei der, was ich gehabt habe, die hat viel über den Urlaub erzählt und so. Also wir sind auch teilweise voll vom Thema abgeschwärzt, aber das war echt nett.
4: Also würdest du sagen, es hat so eine gewisse Freundschaft aufgebaut?
3: Naja, Freundschaft ist mit dem Altersunterschied, glaube ich, schwierig. Aber ich darf schon sagen, also so, es war jetzt keine richtige Freundschaft, aber schon irgendwie, dass man sich normaler unterhalten kann.
4: Die meisten Senioren haben ja schier ihr ganzes Leben ohne Handy verbracht. Konntest du dir zumindest einen von dir gewählten Zeitraum ausheben ohne Handy?
2: Ja, schon. Es ist halt leider so, dass wir in der Generation, wo wir jetzt leben, eigentlich darauf gezwungen sind, auf halt ein Handy eigentlich. Deshalb müssen wir es die Senioren eigentlich beibringen, weil sie alles eher eben auf Digitalisierung umwandelt. Aber jetzt, wenn das jetzt nicht wahr ist, dann kann ich es mir schon vorstellen. Ich meine, wenn man jetzt zeitlang keinen Empfang hat, ist ja auch normal.
3: Ja, ich muss mir teilweise eine Zeit lang ohne Handy vorstellen, wie im Sommer, weil da bin ich teilweise eine Woche oder so ohne Handy, weil wir da auf einer Hütte sind oder irgendwo arbeite und da einfach kein Empfang und nichts ist. Also das funktioniert.
4: Magst du da noch irgendetwas hinzufügen oder ein Message hinterlassen?
2: Hinzufügen mag jetzt eher, da fällt mir jetzt gar nichts ein, aber ich finde es halt gut, dass die Schule das weitermacht und dass man halt auch, wenn man jetzt nicht in dem Projekt drin ist, dass man halt vielleicht halt so Fragen beantworten sollte mit Verständnis, weil für sie ist es halt auch nicht leicht. We'll be right back.
1: Das Projekt Jung hilft alt gab es nicht nur am Borg Mitterseel. Das Salzburger Bildungswerk und die Diakonie Salzburg haben dieses Programm schon in mehreren Gemeinden durchgeführt. Projektleiterin bei uns am Borg Mitterseel ist Angelika Ebenkofler. Wir haben sie gefragt, wie Jung und Alt

0: Wird es irgendwelche Schwierigkeiten geben oder sind die Schüler gleich gut mit den Senioren ausgekommen oder hat es da irgendwelche Problematiken gegeben?
1: Also ich finde, die Bereitschaft für die Jugendlichen war einfach schon mal super. Wenn was schwierig war, dann war es vielleicht, die Termine zu koordinieren, also zwischen den einzelnen Seniorinnen und den Schülerinnen, weil, das muss ich an dieser Stelle wirklich sagen, die Seniorinnen auch so einen gewissen Zeitstress haben. Die Schüler haben dann natürlich auch nicht immer Zeit und das war vielleicht ein bisschen ein Problem. Aber für die Schülerinnen, die den Ausweis gemacht haben, war es sicher super.
0: Soziale Medien haben ja jetzt eine große Entwicklung zurückgelegt. Früher war einiges nicht möglich, das jetzt schon mehr oder weniger selbstverständlich ist. Was halten Sie von der Entwicklung der sozialen Medien?
1: Ja, die sozialen Medien sind sicher nicht mehr aus unserem Alltag wegzudenken. Und was uns sicher herausfordern wird, auch in der Schule, glaube ich, oder als Gesellschaft, die Entwicklung geht ja jetzt rapide weiter. Also wir sprechen ja denn jetzt auch von künstlicher Intelligenz. Es war bei uns in der Schule jetzt auch bei der VWA schon ein Thema. Also wie setzt man ChatGPT richtig ein? Ja, ich glaube, es bleibt spannend.
0: Sind Folgeprojekte geplant oder so in die nächsten Jahrgänge wieder so Jung hilft alt machen oder wie wird es in Zukunft weitergehen?
1: Ja, ich denke schon, dass es wirklich eine wertvolle Erfahrung ist, wenn Schülerinnen also über den Unterricht hinaus Praxis sammeln und darum werde ich auf alle Fälle wieder schauen, dass wir soziale Projekte machen.
0: Vielen Dank.
2: Wenn Alt und Jung zusammentreffen, haben alle was davon. Das hat auch dieses Projekt bewiesen. Und was sich auch gezeigt hat, man darf ältere Menschen am Computer nicht unterschätzen.
3: Wir bedanken uns für die Teilnahme an den Interviews bei Franz Stotter, Walter Dahel, Hanna Czalina, Elisa Payer und Angelika Ebenkofler. Am Mikrofon verabschieden sich Christine und Selina.
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6: Grüß euch, liebe Freunde, zur Sendung mit der besten Musik. Heute bringe ich wieder eher seltene gespielte Titel, hauptsächlich zwar von den bekannten Stars, aber auch von absoluten, absolut weniger bekannten Interpreten. Nun, es könnte wunderbar werden. It could be wonderful mit Smoke.

Smokers, Yorkshire in England. Am besten bekannt durch ihren Superhit My Friend Jack. Nun gehen wir weiter mit den Hermans Hermits aus Manchester mit dem smarten Sänger Peter Noon. Sie hatten eine ganze Latte von Hits auch in Amerika. Heute hören wir If You're Thinking What I'm Thinking aus ihrem 67er Album There's a Kind of Hush.

Grapefruit war die erste Band, die auf dem Beatles-Label April erschien. Sie hatten drei kleinere Chart-Singles und brachten zwei Alben heraus. Aus ihrem zweiten von 1969 hören wir Thunder and Lightning.

Wahre Hitfabrikanten waren die Hollies aus Manchester. Heute hören wir aber ein wenig bekannte Single-B-Seite von ihnen, nämlich Now's the Way It All.

Auch von den Beatles gibt es wenig bekannte Songs, zum Beispiel Cry Baby Cry aus ihrem legendären weißen Album von 68.

Von den Kinks mit dem Frontman Ray Davies hören wir Pictures in the Sand, aufgenommen 68, aber erst 73 auf dem Album The Great Kinks Lost Album veröffentlicht.

Dave Davis, der Bruder von Ray, brachte einige Songs unter seinem eigenen Namen heraus, um aus dessen Schatten herauszutreten. Legendär The Death of a Clown. Heute gibt es Hold My Hand.

Von den Rolling Stones hören wir mit Highway Child einen Song, der 68 aufgenommen wurde, aber erst einige Zeit später veröffentlicht wurde.

Die Stones unverkennbar mit Keith Richard als Leadsänger. Sie End waren eine talentierte Band, die vom damaligen Stones-Bassisten Bill Wyman gemanagt wurde, schafften aber den wirklichen kommerziellen Durchbruch nicht. Wir hören von ihnen einen viel interpretierten Rocksong, nämlich Morning Dew.

Ebenfalls ein absoluter Geheimtipp waren Open Mind. Von Ihnen hören wir den Titelsong Ihres einzigen Albums Magic Potion.

Ein heißer Act der 60s waren die Small Faces aus London East End mit dem Frontman Steve Marriott mit vielen Hits. Wenig bekannt ist aber Don't Burst My Bubble.

Ein Geheimtipp aus Liverpool war auch die 23rd Turnoff. Ihr Sound war nicht der legendäre Beat von dort, sondern sie gingen schon eher in Richtung Psychedelic. Hören wir aus 67 Leave Me Here.

Ware Hit-Lieferanten waren die Dave Clark Five aus London, Tottenham, mit vielen Hits auch in Amerika. 68 mit The Mulberry Tree kamen sie jedoch nicht in die Charts.

Die Remo Fohr aus Liverpool spielten eine bluesige Art des Mersey Beat. Sie waren oft im deutschen Beatclub der Musiksendung des ARD zu hören, galten dort das ihr sogar als sogenannte Houseband. Bei ihnen spielten Tony Ashton und Roy Dyke, später Teil von Ashton, Gardner & Dyke. Aus ihrem einzigen Album 67, Smile, hören wir Roadrunner.

Sander Clap Newman war eine kurzlebige Formation, die vom Who Frontman Pete Townshend ins Leben gerufen wurde. Bekannt durch ihren Superhit Something in the Air. Die bunt zusammengewürfelte Truppe konnte jedoch nicht viel miteinander anfangen. Lieferten aber noch mit Accidents einen kleinen Hit nach.

Die Zombies waren eine kreative Band aus England mit den Musikern Colin Brandstone und Rod Argent, die später noch bei anderen Formationen mitwirkten. Aus ihrem 68er-Album Odyssey and Oracle hören wir Hung Up on a Dream.

Die Fleur de Lys aus Southampton waren eine der ersten Underground-Bands mit zahlreichen Singles, wurden hochgelobt in den Kritiken, kamen aber nicht in die Charts. Aus 67 hören wir von ihnen Hold On.

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0: Grüß euch, willkommen.
1: Grüß euch.
0: Herzlich willkommen hier am Abgrund live aus der Radiofabrik. Diesmal ohne Hirs, aber mit dem Tom und meiner Wenigkeit.
1: Genau so ist es.
0: Gut, dass du nicht sagst, wie ich heiße. Du Arsch.
1: Mit deiner Wenigkeit, oder was?
0: Ja, genau. Auch wenn es so wenig ist.
1: Der Heimo natürlich.
0: Danke, du Arsch.
1: Bitte.
0: Fangt schon wieder gut
1: an.
0: Ja. Warum sitzen wir hier? Nicht nur, weil Samstagabend ist. Nein. Diese Woche hat sich was zugetan im ZDF. Danger Dan wurde heimgeschickt. Danger Dan, wir wissen, das ist der Typ von der Antilopen-Gang, der solo auch recht cool unterwegs ist. So geile Texte mit Klavierbegleitung. Wir kennen alle, das ist alles von der Kunstfreiheit gedeckt. Großartiger Text. Gibt auch eine Österreich-Version.
1: Ja.
0: Mit Karl Lueger und Strache. Sorry. Aber für die ZDF-Satire-Sendung Die Anstalt wäre vorgesehen gewesen, dass der neue Titel Keine Angst live performt wird. Was ist dann passiert, Tom?
1: Der ZDF hat was dagegen gehabt.
0: Ja. Die haben tatsächlich einen Danger Dan heimgeschickt. Obwohl das eine Jubiläumssendung der Anstalt war, wo es nur gegen rechts ging. Das war ein großes Thema der ganzen Sendung. Und das Lied Keine Angst passt wie die Faust aufs wunderbare Auge eines dieser Glatzbubis. Glatzkopfbubis, Entschuldigung. Ich kenne jemanden namens Glatz, der ist das nicht. Sorry. Also völlig überzogen und es ist schlimm. Ja. Und ich bin der Meinung, wir müssen da ein bisschen Aufgaben des Zweiten Deutschen Rundfunks öffentlicher Natur, öffentlich-rechtlicher Natur übernehmen. Ich würde sagen, wir spielen dieses Lied.
1: Das machen wir, unbedingt.
0: Ja, jetzt Danger Dan, keine Angst.
2: 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Eine

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0: Kraftklub. So rechts.
1: Ja, aus dem letzten Album. Wird das Album kassen? Weißt du das
0: noch? Wie war das? Sterben in Karl-Marx-Stadt.
1: Ah ja, genau. Ja,
0: zum Glück ist ein Cover des Albums, aber viel zu klein für alte Menschen zum Lesen.
1: Entschuldigung, dass ich gefragt habe.
0: Ja, warum fragst du sowas, Tom?
1: Weil ich gesehen habe, dass da der Titel drum steht. Ich meine, von meiner Sicht aus hätte ich mir gedacht, siehe es nicht wirklich. Ich habe gehofft, dass das du siehst. Entschuldigung.
0: Nein, auch ich bin schon über 50 Jahre alt. Die Augen sind scheiße. Mhm. Ja, ihr seid hier live am Abgrund. Live aus der Radiofabrik. Alles ist live, bis auf die Musik, die wir aber live abspüren.
1: Genau.
0: Und manchmal hört ihr auch im Hintergrund Töne von irgendeinem Techno-Event hinten im Unipark.
1: Ja.
0: Das wird genau wegen der Lärmbelästigung wahrscheinlich genau bis 10 Uhr dauern, also bis unsere Sendung aus ist.
1: Super.
0: Das heißt, nachher, weil ihr müsst alle brav dranbleiben, bei Battleend haben wird es dann ruhig sein. Cool.
1: Ja, ja. Wir haben Glück.
0: Mir aber nicht. Was wir hier heute machen, wir machen für die Entscheidungsträger beim ZDF Bildungsradio.
1: Mhm.
0: Ja. Also, der Elefant steht im Raum, wie Danger Dan so schön gesungen hat. Diese Zeilen geht's da wohl. Ja, so rechts. Kraftwerk, Kraftklub, sage ich schon Kraftwerk. Unglaublich.
1: Nein, das hätte ich auch noch sagen.
0: Kraftklub thematisiert die Leute, die abgedriftet sind in der Pandemie. Und ich glaube, jeder von uns kennt da Leute. Ja, auch Tokotronic haben diesbezüglich sofort was rausgeschossen. Gut ein Jahr vorm Album drumherum. Ich meine, es klingt eh alles sehr ähnlich, aber trotzdem. Es ist super. Liebes ZDF, hört zu. Hier, live, am Abgrund. Denn sie wissen, was sie tun.

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0: ist eigentlich nur die Angst von dem, was man hört, es könnte was passieren.
1: Ja.
0: Haben Sie nicht mehr Angst vor den Leuten, die Böller werfen, Steine werfen?
1: Die meisten schmeißen sie ja nicht auf Deutsche.
0: Die schmeißen sie aber auf andere Menschen, ne?
1: Aber es sind keine Deutschen.
2: Das geht doch gegen jede deutsche Norm. Da sind wir Deutschen ganz anders. Für Sauberkeit, für Ehrlichkeit.
3: Der Finanzminister hat über die Verhandlungen in der Eurogruppe berichtet und noch einmal deutlich gemacht, dass es ein außerordentlich großzügiges Programm ist.

0: Was war denn das?
1: Das war Egotronic.
0: Geil.
1: Ja. Und ja, die weibliche Stimme war also Egotronic featuring the very best vegan bacon.
0: Vegan, ja, veganer Speck.
1: Ja.
0: Wir haben gerade darüber diskutiert. Es gibt wirklich köstlichen veganen Speck und der ist voll geil in Krautrösti.
1: Ich kenne das
0: bitte
1: nicht.
0: Machen. Aber schmeckt ja echt gut. Und vor allem, wenn das da drin verarbeitet ist, regt sich keiner von die, das war mein Schnitzel, nicht wegnehmen, voll Idioten drüber auf, dass das kein echter Speck ist. Weil einfach nur das Aroma drin ist.
1: Hm.
0: Ja.
1: Und das Lied hat geheißen, Deutschland, Arschloch, fick dich.
0: Genau. Gesungen von einem veganen Speck.
1: Ja, genau.
0: Sehr geil.
1: Und davor haben wir You gehört, also Y-U. Schreiben sie die, mit Nazis erschießen.
0: Ja, ja. Mein Gott, man kann doch drüber nachdenken und ein Lied draus machen. Liebes ZDF, denk drüber nach.
1: Mhm.
0: Ja, und jetzt kommt mal eine Parole aus Österreich. Zuhören.

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0: Ja, auch wir.
1: So ist es.
0: Gerade noch geschafft, lieber Tom.
1: Mhm.
0: Knapp, übrigens, doch. Ihr seid hier am Abgrund, live aus der Radiofabrik, an diesem wunderbaren Sommerabend.
1: Mhm.
0: Ja, zwei alte Säcke, Musik gegen rechts. Wir machen Bildungsradio fürs ZDF.
1: So ist es.
0: Ja, eben. Und wie es KAVFKA, wie Sie sie nennen, ich sage einfach nur Kafka.
1: Sie haben sie.
0: KAVVKA, Entschuldigung. Ich meine, das sind Rapper, die können das so schnell runterpalabern, das ist irre, das schaffe ich nicht.
1: Nein, das geht nicht.
0: Wie sie singen, das ist nicht mal linksradikal, das ist nicht mal links, das ist einfach, alle hassen Nazis. Ja.
1: Ja.
0: Darf man sagen, darf man meinen.
1: Mhm.
0: Und wenn dann in einer Satire-Sendung genau zu diesem Thema, die obendrein eine Jubiläumssendung ist, Danger Dan nicht auftreten darf, Entschuldigung. Was wäre passiert, wenn das eine Jubiläumssendung von Magazin Royal wäre? Jan Böhmermann. Auch ZDF, wohlbemerkt, ja?
1: Ja.
0: Was wäre da? Da wäre echt die Kacke am Dampfen, glaube ich.
1: Ja.
0: Unglaublich. Ja, liebe Leute, steigt nicht ohne Axt ins Boot, stimmt's?
1: Richtig, eindeutig.
0: Absolut. Richtig. Zuhören. Die Dunkelheit darf niemals.

Wir fragen uns, wie es damals so weit kam und fragen, was hätten wir damals getan. Die Antwort liegt in unseren Taten. Was tun wir heute? 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

0: Interessant.
1: Ja, genau. Nochmal eine Hymne. Also meine Hymne ist ja das von Frittenbude.
0: Ja, das ist
1: die Dunkelheit darf niemals siegen.
0: Absolut.
1: Das ist für mich so wichtig.
0: Niemals ohne Axt ins Boot
1: steigen. Ja, genau.
0: Vergiss das nicht, lieber Tom.
1: Ja, bei dir.
0: Ja. Eben. Mhm. Solltest du ins Boot steigen, nimm die Axt mit. Ja.
1: Genau.
0: Genau.
1: Da haben wir jetzt mal.
0: Es kommen die Idioten.
1: Ja, die Idioten.
0: Ja.
1: Mal Elev. Oder wie man die ausspricht, haben wir jetzt noch gespielt mit No Passera.
0: Ja, nicht ganz unser beider Musikgeschmack, nein, aber
1: eindeutig nicht, aber
0: unser Textgeschmack.
1: Genau.
0: Definitiv. Deswegen heute bei einer Erziehungssendung fürs ZDF, ja, das spielen wir.
1: Ja, genau so ist es.
0: Ich bin mir sicher, die gesamte Führungsriege des ZDF hört den Freien Rundfunk in Österreich zu, nämlich hier live aus der Radiofabrik in Salzburg.
1: Ja, sicher, 100%.
0: Am Abgrund.
1: Ja, genau.
0: Ja, so ist es. Und es gibt ein bisschen Tanzmusik. Aus Laibach.

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0: Fascho.
1: Oh yeah. Wir hatten jetzt Slowenien und zweimal Österreich zum selben Thema. Ja.
0: Genau.
1: Zu Recht.
0: Eindeutig.
1: Und wieder eine Frage an das ZDF. Bevor ich dich zerleg, ist es jetzt wieder der Aufruf zur linken Gewalt gegen Rechtsextreme? Und dürfen wir das deshalb nicht senden? Na, Bullshit. Überdenkt euch. Es ist doch völliger Schwachsinn. Lasst Danger Dan spielen. Ich würde mich ja wirklich freuen über eine Sondersendung Neo-Magazin. Frisch aus dem Urlaub mit Danger Dan als Live-Gast. Der Herr Böhmermann wäre da sofort dabei.
0: Das glaube ich auch.
1: Ja. Das ZDF müsste sich beugen. Naja, Wunschgedanken, gell? Ja, wir haben jetzt echt die wichtigste Musik durchgeprescht. Ja. Badland haben in den Startlöchern. Und ja, vielleicht hast du es noch bei der Hand, aber es ist einfach nicht nur Europa der Krieg, sondern auch I wanna kill the president, nicht wahr?
0: Ja.
1: Weil da sitzt ja wieder so ein 80-jähriges Arschloch, Entschuldigung, in irgendeinem Haus, das weiß angestrichen ist, auf einem anderen Kontinent. Jetzt habe ich mir ausgekriegt, gell?
0: Eindeutig.
1: Ja, genau. Ich meine, das hat jetzt nichts mit dem Rechtsthema zu tun, aber wenigstens mit einem Mäzen dieser Szene. Na dann, gesellt euch links in diese Nacht. Wir hören uns im August wieder.
0: So ist es.
1: Pfiat euch.
0: Pfiat euch.

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5: Yo, yo, Battle Maniacs. Herzlich willkommen zu Battle and Hum Nummer
6: 162.
5: Genau so ist es. So schaut's aus.
6: In der Militärsprache sagt man 2, weil das andere kommt man falsch verstehen über Funk und Mikros.
5: Und mit was kann man das verwechseln? 2?
6: 2, 3, ei, da hört man es, ist es verwechselbar.
5: Ah, okay.
6: Sehr gut. Charlie Alpha, Bravo.
5: Wieder willkommen zum Bildungsradio.
6: Smurt Faschismo. Liebe Partisaninnen da draußen, wir begrüßen euch recht herzlich zu einer weiteren Ausgabe von Battle and Hum, eurem antifaschistischen Radio in Salzburg. Wieder genau so. Zu meiner Linken der alte Partisane
5: Bebone. So fühle ich mich wirklich, ja.
6: Michael Bebone Rinnertaler, a.k.a. DJ Reedy Mama.
5: Und rechts der antifaschistische Kämpfer.
6: Genau.
5: Rechts, der rechte. Na, der.
6: Also für euch links, für mich rechts.
5: Wenn man da schaut, von der Webcam, Andreas Ernst Woldrich, a.k.a. MC Randy Andy.
6: Yo. Danke, grüß dich.
5: Wir legen los, oder? Mach mal wieder eine Live-Sendung.
6: Ja, richtig. Live vor Ort. Ja, gibt es was zu sagen zur letzten Sendung?
5: Was war die letzte Sendung? Was haben wir da gemacht? Ich habe gewonnen, aber das...
6: Ja, das ist richtig. Ja. Phänomenal. Mit 13 Stimmen zu 2. Was ist los mit euch?
5: Ohne, dass ich irgendwelche Jubelbärser engagiert habe.
6: Was war nochmal das Thema? Das war Juni. Schau, so vergesslich sind wir schon. Queer, Juni Pride Monat.
5: Ja, genau. Ja, das ist klar, dass ich da gewonnen habe.
6: Ja, das wundert mich, aber eigentlich ist das mein Metier.
5: Das ist mein Metier.
6: Du hast doch nicht die Helene Fischer gespielt, nein, nicht fast Madonna.
5: Madonna, genau. Die Helene Fischer der USA, da sind wir schon beim Sendungsthema.
6: Ja, USA.
5: Genau.
6: Dieser Moloch von Land, den werden wir heute bearbeiten. Die Sendung hätten wir schon mal früher gehabt, aber da bin ich dann krank geworden, ganz am Freitag davor. Mhm. Jetzt holen wir die nach, passend im Juli.
5: Genau, aber...
6: Weil im Juli ist ja der amerikanische Staat gegründet worden, also die Unabhängigkeit eigentlich erklärt worden.
5: Aber
6: wo
5: wir die Sendung vorbereitet haben, haben wir noch nicht an die amerikanische Sendung gedacht.
6: Das war damals eine amerikanische.
5: Okay.
6: Das war alles vorbereitet.
5: Warum habe ich da... Ja gut.
6: Die Playlist werden wir noch erörtern. Aber was noch erwähnt gehört, ist jetzt ganz weit weg wieder von Amerika, nämlich Österreich. Sigi Maron... hat heute den 10. Todestag, 18.07.2016.
5: Ah, Wahnsinn, den haben wir auch schon ein paar Mal gespielt.
6: Ja, eben, deswegen erwähne ich das jetzt, weil das
5: super.
6: Ein Protestsänger im Rollstuhl, ihr kennt ihn, ich glaube, jetzt die Ballade von einer harten Woche ist relativ bekannt.
5: Bekannt ist auch, das Leben ist hart, den Favoriten.
6: Ja, und ich hab da einen kurzen Auszug, jetzt darf ich wieder mal was vorlesen aus
5: mein Gott, nein, wird gelesen.
6: Unserem rosa Lieblingsblatt vom Kollegen Schachinger, eben über den... Sigi Maron, da steht, apropos Ö3, in den frühen 1980er Jahren verdankte Maron dem Sender auch einen kurzen Zwangsaufenthalt in der Psychiatrie. Sein Protest gegen die Weigerung des Senders, die Musik kritischer Liedermacher zu spielen, mündete darin, dass er vor dem Funkhaus blank zog und auf die Straße brunzte, um es in seiner Wortwahl auszudrücken. Ja. Da haben sie ihn da wirklich eingeliefert. In die Psychiatrie?
5: Scheint so. Ja.
6: Aber jetzt zurück zum...
5: Zum eigentlichen Sendungsthema. Unabhängigkeit 250 Jahre der USA, oder? Haben wir gefeiert.
6: Ja, das war 4. Juli 1776.
5: Hast du gefeiert?
6: Nein.
5: Donny hat gefeiert, aber wir haben nichts mitgekriegt, wie er gefeiert hat, oder? Der Donald
6: Trump? Der Donny.
5: Für mich Donny.
6: I know words.
5: Genau.
6: What's the word?
5: Und eine Manchmal
6: hängt er ja wirklich, gell?
5: Ja.
6: In seine Reden.
5: Auch nicht mehr der Jüngste.
6: Ich habe da so einen kleinen Artikel wieder fabriziert über das, eigentlich über das gelobte Land der Popkultur, würde ich mal sagen, ist Amerika.
5: Ja, muss man sagen.
6: Und ich glaube, da kommt auch der Vergleich vor, der mir gut gefällt, dass wir damals schon, also wir sind im Kalten Krieg aufgewachsen, der Hüftschwung vom Elvis mehr taugt hat als der Stechschritt von den sowjetischen Soldaten.
5: Das oder? Aber das war damals ja die große Frage, zum Beispiel, zu wem hilft man, oder im Sport? Jetzt, ich weiß nicht, ob das bei dir ein Thema
6: war,
5: im Haushalt, da hilft man.
6: Zu den Russen oder nicht? Oder
5: beim Eishockey, ich habe so in Erinnerung, beim Eishockey hilft man zu den USA, Kanada oder.
6: War nicht mehr Macht, ja, Kanada
5: vor allem. Oder der Spornayer. Naja,
6: ja,
5: schwierig. Wie hast du dich damals aber entschieden? War
6: immer Freiheit.
5: Freiheit. Okay.
6: Nein, ich kann mich nur erinnern, dass ich es, da war Kamerun, ich glaube, das war 1990.
5: Das ist ein paar Jahre später natürlich. Nein, ja.
6: WM, wo Kamerun so weit gekommen ist im Viertelfinale.
5: 90,
6: bis ins Viertelfinale, ja.
5: Da hast du Kamerun.
6: Ich war, Kamerun. Oh, ja, okay. Ich war immer schon
5: bei den
6: krassen Außenseiter.
5: Freiheit. Ja? Genau, aber genug geredet.
6: Fangen wir mal mit dem Siegesvinyl an.
5: Ich habe gewonnen, habe das Siegesvinyl heute vergessen. Aber ich habe ja einen guten Sendungspartner, der mir eine Platte aus seiner Plattenkiste zur Verfügung gestellt hat.
6: Jo.
5: Und passend zum Thema,
6: Wahnsinn, gell?
5: Horchen wir uns jetzt an Jimi Hendrix, wie er die amerikanische Hymne spielt. Der Star Spangled Banner. Und bitte, Hand aufs Herz.
6: Und aufstehen.
5: Oder Herz beschatten. So macht's das. Geht gleich los.

0: Jo.
1: Dann sind da drüben, hä? Es geht nur weiter. Der schöne Rückkopplung.
0: Hä? Danke, Jimi Hendrix, für die schönste Version der US-amerikanischen Hymne. Muss man so
1: bitte
0: sagen.
1: Bitte, also, danke. Ja, ja, schau.
0: Siegeswillen.
1: Legendär am Woodstock-Festival.
0: Nicht? Ja, da klingt es natürlich nur ein bisschen
1: da viel da
0: erdiger. Ja.
1: Ja,
0: ja. Da das sorgt, ist, das ist ein bisschen mehr.
1: Das noch, ist von einem Soundtrack, von einem durchwegs mysteriöser Film, Rainbow Bridge, der so ein bisschen ohne mit Laiendarsteller gemacht worden ist. Er tritt selber auch auf. Und ein bisschen ein merkwürdiger Film. Also, sagen die Kritiker.
0: Ja. Legen wir los, oder?
1: Ja, die Rainbow Bridge ist übrigens ein Naturdenkmal, ein bisschen so irgendwo in Utah, glaube ich. So eine Steinbrücke.
0: So ein Steinbogen.
1: Ja, genau. Ja, okay. Steinbogen, natürlich. Ja.
0: Aha, ja, ja. Was man alles lernt.
1: Ja, natürlich, bei das geht heute um das ferne Land. US&A.
0: Jetzt.
1: Die Wiege der Popkultur. Da bist du wahrscheinlich anderer Meinung und würdest sagen, Großbritannien ist dein Lieblingsland, oder?
0: Nicht? Der Popkultur?
1: Ja, nein, schon USA. Weil es ist Beatles und so, und zwar
0: aber die haben
1: Großbritannien
0: natürlich
1: auch großen Einfluss, aber
0: Vorbilder, die wahrscheinlich aus den USA kommen, oder? Würde ich mal behaupten.
1: Ja. Der
0: Rock'n'Roll.
1: Ja, der Elvis war früher. Ja.
0: Elvis und Konsorten. Ja. Genau, nein, sicher. Legen wir los.
1: Fangen wir mal an. Ja, jetzt wirst du uns gleich einführen, weil ich habe keine Ahnung, was du da vorhast.
0: Es ist echt die Frage, warum ich mir damals irgendwie was gedacht habe, dass das zu USA passt, aber ist ja egal.
1: Hast du nicht nur mehr drüber nachgedacht jetzt?
0: Nein, ich habe es einfach so sein lassen. Wir horchen jetzt nämlich eine Schweizer Sängerin. Das ist echt faszinierend. Ja, vielleicht hat es mit Freiheit zu tun, oder? Die Schweiz ist
1: Wilhelm
0: frei.
1: Dell.
0: Ja, genau. und ich habe die live
1: der
0: gesehen.
1: Der Rüttli-Schwur.
0: Eine gute Frau habe ich live gesehen als Vorband. Gute Frau. Also nur sie mit Gitarre und ein Schlagzeuger. Palin-Star, wie auch immer.
1: Ah, Sarah Palin, das kommt sein, gell?
0: Ja, genau, das habe ich mir gedacht. So irgendwie, genau, so holen wir das jetzt her. Und der Song ist aber durchaus US-amerikanisch, Firestarter.
1: Jawohl, geht schon.
0: Firestarter ist US-amerikanisch.
1: Jawohl.
0: Kick it.
1: Ja, jetzt sind wir dann die Maus einmal.
0: Die Maus muss ins Zeug.
1: Geht dahin.
0: Jo.

0: Jo, ein gemütlicher Einstieg, würde ich sagen.
1: Ja, ich weiß nicht. Also
0: ja, du musst da muss man sich einhören.
1: Also was das alles mit dem überhaupt zu tun hat.
0: Mit den USA, ja, nein, jetzt ist uns schon was eingefallen.
1: Ja,
0: Firestarter, die machen doch einmal so Feuerwerk beim 4th of July. So.
1: Ja, da gibt es ein fettes Feuerwerk.
0: Ja, genau. Und
1: nein, bei mir war Firestarter eher die Barbecue.
0: Ja,
1: fest,
0: so
1: grün und
0: Rips.
1: Ja. Und Beckenbombs und was weiß ich, dass das Fett nur so spritzt.
0: Gesunde Ernährung, genau. Das ist, glaube ich, auch groß geschrieben in den USA.
1: Ja, durchaus auch, aber halt auch viel Softdrinks und
0: ja, genau.
1: Marshmallows und Cupcakes und geht dahin.
0: Alles Gute kommt aus den USA.
1: Ja, ja, ein bisschen mag ich die Esskultur schon. Also vor allem ist ja
0: Burger, magst du gern?
1: Ey, ja, nicht von McDonalds, aber halt so das grundsätzliche Fleischwabel, Smoken, also das ist schon, hat schon
0: was. So Fire. So richtig.
1: Diese Kajun-Küche dann im Süden ein bisschen, also da gibt es schon verschiedene Einflüsse. Also ich würde da jetzt nicht,
0: nicht so
1: der Hotdog ist auch was Geiles.
0: Ein Hotdog ist wirklich was Gutes. Ja.
1: Oder Pastrami-Sandwich.
0: Oder also so ein Hotdog beim Ikea.
1: Das ist jetzt wieder was anderes.
0: Pastrami ist gut.
1: Ja.
0: Was ist das? Brisket? Oder was ist
1: ja, so geräucherte Rinderbrust. Fein aufgeschnitten. In einer Räuben meine, also in so einem Schwarzbrot.
0: Ja.
1: Räuben-Sandwich.
0: Okay.
1: Also Andi, ich bin da schon bewandert, wie es
0: ist. Ja, nein, klar, das ist faszinierend. Ja. Ja. Du bist dran, deine erste Runde.
1: Bei mir geht es jetzt richtig los. Also da der Zusammenhang
0: die
1: ist noch nicht ganz klar.
0: Die Schweizer Freiheitssängerin,
1: Aber ist eh gut, du sabotierst da ein bisschen meinen Plan.
0: Das ist nur so subtil. USA ist auch ein bisschen zu viel, oder?
1: Ja, bei mir kommen es halt von alle Himmelsrichtungen. In Chicago. Und Mississippi natürlich, New Jersey und Maryland.
0: Okay, aber mit was fängst du jetzt an? Mit Chicago?
1: Mit Chicago, ja. Ministry.
0: Wien darf nicht Chicago werden.
1: Ja, genau. Ministry.
0: Ja.
1: Die alten Industrial Worker mit dem Album, das ist noch gar nicht so alt, 2018. Americant heißt das, also mit 3K geschrieben. Dürfte eine Anspielung auf den Kuckucksklan sein.
0: Wahrscheinlich, ja.
1: Mit dem Titel I Know Words, jetzt ist mir gerade was eingefallen, weißt du, Bildungsradio wieder,
0: was 4x4
1: die 4 bedeutet, das haben manchmal so Leute tätowiert oder so. Also
0: 444.
1: Vierter Buchstabe? D? Mhm. Deutschland, den Deutschen. Das ist ein geheimer Code für Rechte.
0: Aber wären das nicht 3 Vierer dann?
1: Ja, habe ich gesagt.
0: Achso, ich habe gedacht 4 Vierer.
1: Nein, 3x die 4.
0: Achso. Die ganz Depperten tätowieren sie 4 Vierer, oder?
1: Aber, okay. Deutschland, den deutschen Depperten.
0: Depperten. Ja, so irgendwie.
1: Ja, gut, das ist eine gute Idee.
0: Ministry.
1: Ja, Ministry, genau. I Know Words und im O-Ton auch der Trumpel.
0: Den hört man da.
1: Ja, da gibt es ein bisschen was Schrägeres jetzt. Industrial, halt ein bisschen, also so, ja. Wir hören
0: es uns an. Dann.
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0: stark.
1: Gut, gell?
0: Ich bin nicht sicher. Also.
1: Nein, schon gut. Ist, mit dem verfremdeten Trump und so, also das Ganze, es trifft eigentlich ganz gut. Und Platte hat auch ein gutes Cover, da ist so, es raucht und ist Krieg im Hintergrund quasi und die Freiheitsstatue greift sie auf den Kopf.
0: Kopfschmerzen.
1: Amerikant.
0: Amerikant. Ja, gute erste Runde, würde ich sagen.
1: Schon. Ja, schon. Geht an mich. 100 fix.
0: Ja.
1: Wo? Klicki, klicki?
0: Ah ja, genau. www.
1: Punkt,
0: Punkt, Punkt.
1: Jetzt sagen wir es einmal miteinander.
0: Battleandham.at. Genau so. Klickt euch rein, gebt mir eure Stimme, dann gibt es wieder ein gutes Siegesvinyl. Nächstes Mal nehme ich es selber mit.
1: Ja, mit Unterstützung.
0: Genau.
1: Macht es. Vielleicht schaffst du es nächstes Mal selber.
0: Ja. Und dann kann man dann auch lesen und so. Das ist super bei uns auf der Homepage.
1: Ja, genau. Es gibt immer so eine Ankündigung.
0: Und apropos, es hat uns wer eine E-Mail geschrieben, gell?
1: Ja, weil wir gerade dabei sind. Shoutouts zum 20er, alias Lukas Gerstgrasser, heißt der junge Mann, der hat uns geschrieben und auch uns aufmerksam gemacht, dass er ein neues Album rausbringt.
0: Genau.
1: Wie heißt es? Moment.
0: Mal lesen, lesen.
1: Ja, ich brauche ein Brünn, das ist wirklich schon.
0: Dein Optiker des Vertrauens ist der Lidl, oder? Oder der Hofer?
1: Es ist mir wurscht. Guter Titel. Es ist mir wurscht. Also, nicht mehr, so heißt das Album vom 20er. Aber prominente Mitarbeiter,
0: genau.
1: Die Neid hat: Paul Blut, Stutzi und Paul Konarski.
0: Genau.
1: Konarski. Der ist von Helmut Bergers.
0: Genau. Und wir werden das wahrscheinlich einmal spielen, oder? Denn
1: das kommt sicher. Das kommt
0: und
1: sicher. Da mache ich jetzt auf die Factory aufmerksam. Die ist jetzt gestern Donnerstag angefangen, glaube ich, 16.07. Bis nächstes Wochenende, nur 11 Tage Ausstellung, da wo das Kino mal war, am Bahnhof.
0: Aha, im Cineplex.
1: Cineplex-Gebäude, also da wo das eigentlich in den Räumlichkeiten des Fitnessstudios. Und jeden Tag gehen so Musikbands am Abend und da ist unter anderem auch der 20er spielt da, am 24., also am nächsten Freitag, kommenden Freitag, um, Moment, 21.30 Uhr, unter anderem auch der Sasko Schilling, a.k.a. Choco Django, a.k.a. George Janic.
0: Ah ja. Der den hat mehrere Auftritte dort, oder?
1: Ja, den habe ich gestern gesehen. Unter anderem das Wrack hat gespielt.
0: Das Wrack,
1: der Punk-Band, Elektro-Punk, würde ich mal sagen. War gut, also schaut sie, das zahlt sich aus.
0: Factory kann man sich durchaus mal.
1: Eintritt ist freiwillig, also frei beziehungsweise Spende.
0: Ja,
1: Getränke sind auch zu spenden, also nicht.
0: Ja, nicht zum Kaufen, sondern zum.
1: Schauen, nein, also man sollte was zahlen zwischen Einzelhandelspreis und Gastronomiepreis. Also
0: irgendwo da dazwischen.
1: 3 Euro für eine halbe.
0: Am unteren Ende, wenn man will.
1: Gibt da was zum Essen?
0: Am oberen Ende,
1: genau.
0: Ja, genug Werbung, oder? Machen wir weiter. Zweite Runde steht
1: du bist
0: an.
1: Dran.
0: Ich bin dran. Jetzt gibt es einen US-amerikanischen Haudegen.
1: Endlich einmal
0: einen US-amerikanischen.
1: Von dir.
0: Also haben wir auch schon ein paar Mal gespielt, glaube ich, oder? Also, ja.
1: Aber Tom Petting.
0: Tom Petting and the Heartbreakers. Nein, wir spielen jetzt Tom Petting.
1: Schon, ich glaube schon, hast du schon mal gespielt.
0: Ja, sicher. Super Song,
1: aber
0: All-Time Classic, Great, Super Rock Song, Running Down a Dream. Spielen wir das?
1: Tom Petty. Warum? Hast du noch irgendeine amerikanische Erklärung? Oder?
0: Nein, ist einfach so. Ein guter alter Rocker.
1: Für dich der Inbegriff von der amerikanischen Freiheit.
0: Genau, so mit Hut und so und ab geht's.
1: Jawohl.
0: Auf geht's.

0: Tom Petty. Super, oder? USA vom Feinsten.
1: Ja, naja. Ja, Tom Petty hat schon was Leichtfüßiges, würde ich mal sagen. Ja, genau. Er hat ein bisschen so.
0: Der American Dream.
1: Ein bisschen ein tiefganger Learning to Fly, ne? Man muss loslassen und so. Und ja. Ja, eh gut.
0: Ja, siehst du das, ne?
1: Aber die USA. Ja, die USA sind so groß und gab es so viel.
0: Eh.
1: Ja, und du suchst dann Tom Petty aus.
0: Naja, aber was du aussuchst, ist auch nicht.
1: Ja, aber jetzt kommen wir ganz zu den Wurzeln, tief in Mississippi. Ne?
0: Ah, okay, ja.
1: Der Künstler ist aus Mississippi Sunhouse. Ist ein alter Blueser, wirklich ein alter.
0: Okay. Wirklich ein alter?
1: Okay. Ja, nein, er lebt nicht mehr, aber es ist so ganz früh. Also ich glaube, der ist 1906 oder so geboren.
0: Okay. Der hat noch die Baumwollfelder miterleiden müssen, ja, wahrscheinlich.
1: Und da wollte ich jetzt auch darauf hinaus, weil das Ganze, der Blues ist ja, man nimmt aus dem Gospel entstanden, also aus Gospelmusik, aus den Gesängen auf den Feldern, also wo die halt irgendwie so neben der Arbeit gesungen haben. Ja. Übrigens auch Black Betty ist auch so ein Klassiker. Und das ist jetzt ein Song, wo die Einfachheit hervorsticht. Also da ist er, glaube ich, wirklich ganz allein, ohne Musikinstrument, nur mit Klatschhänden und ein bisschen Stomping, glaube ich. Also,
0: okay.
1: John the Revelator. Das hören wir uns jetzt an.
0: Yo.
1: Yes.
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1: Großartig.
0: Großartig, ja. Oh, mir ist jetzt da gleich eingefallen, when Israel was in Egypt,
1: bitte sing's.
0: Let my people go, go down Moses' way. Naja, und so weiter und so fort.
1: Wait in the Water gibt es auch, glaube ich, von der Aretha Franklin.
0: Ah, ja, genau, aber genau. Aber das ist doch alles so.
1: Ja, nein, aus dem Gospel kommt das. Ja. Also die Vorgänger und die ganz Vorgänger waren eben das, auf der Feldarbeit halt, haben sie das gesungen. Quasi ein bisschen, dass man sich der Grausamkeit ein bisschen entflieht.
0: Mit der Musik.
1: Mit der Musik, ja.
0: Genau. Sunhouse, John the Revelator, ja.
1: Ja, gut. Das war jetzt ein Urblues quasi. Nein, wirklich, nämlich nur mit Stimme und Klatsch. Klatschanti.
0: Klatschanti, Batschanti.
1: Bacchantizam, Bacchantizam, was wird der Papa bringen?
0: John the Revelator.
1: Zwei neue Schuhe, Banti dran, da wird der Michi springen.
0: Ja, da war ich froh. Abstimmen nicht vergessen.
1: Auf www.battleandham.at.
0: Genau so ist es. Dritte Runde, da, ja? Genau, jetzt ist wirklich schwierig, was ich da für einen USA-Connex zusammenstelle.
1: Vielleicht von den Yellow Caps?
0: Ich weiß es nicht,
1: genau. Oder Voodoo?
0: Voodoo, genau, Voodoo-Zauberer im, ja, im Süden der USA, ja, genau, der karibische Einfluss, ja, wahrscheinlich. Aber der Voodoo Jürgens hat eine neue Scheibe rausgebracht und irgendwie muss ich da was spielen. Und ich finde das eine super Nummer, vor allem der Text. Ist wirklich, muss man, kann man sich richtig vorstellen, wie das so ist bei einem traurigen Tanzabend in Wien Meidling. Horchen wir es uns an. Voodoo Jürgens, der Taxi-Tänzer.

0: Ganz geschmeidig, locker, flockig.
1: Ja, man fragt sich wirklich,
0: was das mit den USA zu tun
1: denkst,
0: hat.
1: Ja,
0: was ich mir denke, das fragt man sich wirklich. Ja, das frage ich mich selber oft.
1: Ja. Nein, Voodoo Jürgens ist sowieso gut, also, aber ich frage mich, was er in Amerika zu suchen
0: hat. Ja, vielleicht hat er das 250 Jahre Jubiläum gefeiert, ausgiebig. Wer weiß das?
1: Ja,
0: vielleicht ist er ein USA-Rocker. Egal. Das war meine dritte Runde,
1: genau.
0: Jetzt kommt deine dritte Runde. Jetzt kommt natürlich der Master.
1: Natürlich, die Dürzwetschke.
0: Der Born in the USA.
1: Ja. Oder doch gesagt, dass er wie eine verschrumpelte Zwetschge ausschaut.
0: Ja,
1: der Jump zum Bruce.
0: Genau,
1: Springsteen.
0: Weil der Bruce natürlich ein großer Kritiker ist.
1: Ja, ja, natürlich. Und auch zu Recht und überhaupt, der ist ein guter, der Bruce, quasi der Bade der Arbeiterklasse.
0: Das muss man so sagen. Ja.
1: Und da kommt jetzt eine große Erzählung der amerikanischen Geschichte und Arbeitergeschichte, The Ghost of Tom Short.
0: Super Song.
1: Ja, kennst du den?
0: Ja. Ja. Muss man sagen.
1: Die Geschichte ist die, dass das nämlich, der Tom Short ist eine Figur vom John Steinbeck Roman Früchte des Zorns, falls ihr das kennt. The Grapes of Wrath im Original. Da geht es ein bisschen so um die, da war in der Depressionszeit, also so 20er, 30er Jahre, voriges Jahrhundert.
0: The Great Depression.
1: The Great Depression und da war so in Oklahoma, Dürre auch nur dazu, also da ist so ein
0: Dust Bowl.
1: Genau, und da sind die ganzen Bauern, die alles verloren haben, nach Kalifornien ausgewandert, Wanderarbeiter. Und dort sind es Okies, also Oklahoma Okies genannt worden.
0: Ja.
1: So wie wir Erdöpfeln bei euch
0: genau,
1: Salzburger genannt werden,
0: die Pommes frites Ranger,
1: die Oberösterreicher, kommen nach Salzburg und sind da die Okies. Und halt auch mit feindselig eher empfangen,
0: obwohl es
1: Amerikaner waren.
0: Oder?
1: Ja, natürlich, die Arbeit weggenommen, also immer die alten Geschichten. Und eben traurig, dass die Arbeiterklasse nicht zusammensteht.
0: Genau,
1: dass
0: nicht Schulter an Schulter gemeinsam kämpfen. Bruce Springsteen.
1: Jawohl, das kommt jetzt.

0: Bruce Springsteen.
1: Ist das mit der The Ghost of Street Band? Wissen wir nicht.
0: Weiß ich jetzt gar nicht. Das ist eine bekannte Band, die E-Street Band.
1: Aber schon ein bisschen der Inbegriff US-amerikanischer Rockmusik, oder?
0: Ja, eben, der große Hero, nicht Tom Petty, sondern Bruce Springsteen.
1: Immer Baseball-Cap
0: und natürlich und so. Gut. Muss man jetzt an, der sich gegen Trump auflehnt, muss ich schon bringen, da jetzt im freien stimmt, Radio in Salzburg.
1: Das ist gut.
0: Ein Kritiker, weil so geht das nicht.
1: Vierte Runde. Wir müssen ein bisschen so auf die Uhrzeit schauen, ja, aber wir schaffen weiter. Das.
0: Jetzt kommt wenigstens mal ein bisschen was.
1: Jetzt gibt es
0: Vernünftiges.
1: Stoner, Blues, Rock, wie auch immer man das bezeichnet, aus Toledo, wo ich eigentlich das in Spanien verortet hätte, aber das ist Toledo in Ohio.
0: Da gibt es ja fast alles.
1: Gibt's Amerika alles. Da gibt es alles.
0: Ja.
1: Und die horchen wir uns jetzt an, oder? Five Horse Johnson.
0: Ja, cooler Name. Auch ein bisschen eine Anlehnung an amerikanische Blueser, der Robert genau. Johnson.
1: Und der Song ist natürlich auch US-amerikanisch, Mississippi.
0: Jawohl, King. Das klingt schon mal gut, jawohl.
1: Der Mississippi ist der King.

0: Rumsti Bumsti.
1: Yo, Mississippi King von Five Horse Johnson. Super, ja, das, guter Abschluss, finde ich.
0: Also, ja, das war jetzt...
1: Guten Bogen gespannt.
0: Gott sei Dank hast du den Bogen geschafft.
1: Den noch gekriegt, die Kurve.
0: Warst verloren. Du bist sowieso. Jetzt kommt noch was.
1: Jetzt kommt noch was, ja, aber bevor noch was kommt, müssen wir uns eigentlich schon wieder verabschieden.
0: Ja, sag einmal Pfirti und ich sage dann noch meine Nummer.
1: Gute Nacht, auf Wiederhören. schlafen Sie wohl. Hören uns wieder.
0: Bleibt uns gewogen,
1: genau,
0: bleibt
1: das gesund. Auch. Wir hören uns wieder am 15.08.2026, mhm, zur gewohnten Zeit.
0: Im August ist wieder eine heiße Sache wahrscheinlich.
1: Summerhits, ja, ist so eine Idee, aber schauen wir mal.
0: Haben wir gerade geboren.
1: Genau, die Idee ist geboren.
0: Und jetzt kommt mein Alltime-Liebling.
1: Genau, macht es gut und
0: Frank Zappa.
1: Viel Geduld jetzt mit dem Rauskehrer.
0: 200 Years Old heißt die Nummer und die ist von 1976. Aha, hui, hui, hui, da ist sie. Also da geht es jetzt um die Gratulation
1: USA
0: von Zappa, Captain Beefheart und den Mothers of Invention. Da haben sie eine Live-Tour gemacht. In Texas ist das, glaube ich, live aufgenommen, Austin. Ja, wir können euch jetzt 250 dazu denken, aber...
1: Jetzt ist halt einmal 200, oder?
0: Ja, genau.
1: Genau.
0: In dem Fall. Gute Nummer, bis dann,
1: vierte. Gute Nacht.

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